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1: Es ist 5 Uhr.
2: Ich bin Mary Milanovic. Guten Morgen.
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2: Über der Schweiz fliegen immer häufiger unbekannte Drohnen. Und zwar über militärischer Infrastruktur im Bereich von Truppen. Das bestätigt die Schweizer Armee der SRF Tagesschau. Die Schweizer Armee erfasst Drohnensichtungen nun systematisch. Fachleute vermuten Russland hinter vielen dieser Aktionen. Zudem werde geprüft, ob eine Flugverbotszone erlassen werden soll, wenn Drohnen über Anlagen in der Schweiz gesichtet werden. An allen SBB-Bahnhöfen in der Schweiz sind gestern Abend die Anzeigetafeln wegen einer technischen Störung ausgefallen. Die Durchsagen an den Bahnhöfen und der Zugbetrieb seien aber nicht betroffen gewesen, bestätigt eine SBB-Sprecherin 20 Minuten. Was genau die Störung verursacht hatte, ist unklar. Die ukrainische Hauptstadt Kiew ist in der Nacht erneut angegriffen worden. Mehrere Explosionen seien zu hören, schreibt der Stadtpräsident Vitali Klitschko auf Telegram. Kiew werde mit russischen Drohnen und Raketen angegriffen. Die Luftabwehr sei im Einsatz. Der ukrainische Präsident Volodymyr Zelensky hatte bereits gestern Abend gewarnt, dass Russland einen massiven Angriff auf die Ukraine ausführen werde.
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2: Nach Kanada und Mexiko schafft mit den USA auch der dritte WM-Gastgeber den Sprung in die Achtelfinals der Fußball-Weltmeisterschaft. Die USA gewinnt gegen Bosnien-Herzegowina 2:0. In den weiteren Spielen gewinnt Belgien gegen Senegal 3:2 nach Verlängerung und England schlägt die Demokratische Republik Kongo 2:1. Im Moment haben wir keine grösseren Meldungen für euch. Wir wünschen euch ganz gute Weiterfahrt. Es gibt einen sonnigen Tag mit sommerlichen Temperaturen zwischen 25 und 28 Grad.

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2: 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Und zwar, DeSantis, der liegt ja auf 2502 Meter über Meer. 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
3: Oh, keine Ahnung. Da muss ich passen.
2: Ja. Einfach eine Schätzung?
3: 800. Nein, ich weiß es nicht.
4: Oh. Kann es Ihnen nicht sagen.
2: Wenn der Santis 2502 Meter über Meer ist, was schätzt du denn, wie hoch liegt das Mittelmeer?
5: Oh Gott, keine Ahnung. Kommt da mit meinem Namen aus nicht?
2: Kommt ohne Namen.
5: Okay. 1000.
2: Wenn der Santis 2502 Meter über Meer ist, was denkst du, wie hoch ist denn etwas Mittelmeer?
4: Kannst du mir es noch mal sagen, wie hoch?
2: 2502 Meter über Meer ist der Santis.
4: Also dann sage ich jetzt mal 4000 über Meer.
2: Mhm. Also du denkst, das Mittelmeer ist höher wie der Santis?
4: Ah nein, das ist natürlich nicht. Nein, dann muss ich runter. Sagen wir 1500 Meter über Meer. Ja.
2: Denkst du, das Meer ist höher wie das Meer?
4: Oh, keine Ahnung, das kann ich dir nicht sagen.
2: Weil man gibt es ja immer so an, dass etwas eben Meter über Meer ist.
4: Ja, ja.
2: Und dann denkst du, das Mittelmeer ist 1500 Meter über Meer?
4: Nein, in dem Fall ist es noch weiter unten. Also gehen wir mal noch auf 500 runter. Dort bleiben wir jetzt.
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1: Es ist 17:30.
2: Ich bin Mary Milanovic. Guten Morgen.
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2: Über der Schweiz fliegen immer häufiger unbekannte Drohnen, und zwar über militärischer Infrastruktur im Bereich von Truppen. Das bestätigt die Schweizer Armee der SRF Tagesschau. Die Schweizer Armee erfasst Drohnensichtungen nun systematisch. Fachleute vermuten Russland hinter vielen dieser Aktionen. Zudem werde geprüft, ob eine Flugverbotszone erlassen werden soll, wenn Drohnen über Anlagen in der Schweiz gesichtet werden. An allen SBB-Bahnhöfen in der Schweiz sind gestern Abend die Anzeigetafeln wegen einer technischen Störung ausgefallen. Die Durchsagen an den Bahnhöfen und der Zugbetrieb seien aber nicht betroffen gewesen, bestätigt eine SBB-Sprecherin 20 Minuten. Was genau die Störung verursacht hatte, ist unklar. Nach den schweren Erdbeben in Venezuela hat die Präsidentin Delcy Rodríguez eine 7-tägige Staatstrauer ausgerufen. Die Zahl der bestätigten Todesopfer ist erneut gestiegen und liegt nun bei 2.295. Über 11.200 Personen wurden verletzt. Die Suche nach Überlebenden dauert auch rund eine Woche nach den Erdbeben weiter an.
0: Sport.
2: Nach Kanada und Mexiko schafft mit den USA auch der dritte WM-Gastgeber den Sprung in die Achtelfinals der Fußball-Weltmeisterschaft. Die USA gewinnt gegen Bosnien-Herzegowina 2:0. In den weiteren Spielen gewinnt Belgien gegen Senegal 3:2 nach Verlängerung und England schlägt die Demokratische Republik Kongo 2:1. Im Moment haben wir keine grösseren Meldungen für euch. Wir wünschen euch ganz gute Weiterfahrt. Es gibt einen sonnigen Tag mit sommerlichen Temperaturen zwischen 25 und 28 Grad.

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0: Schönen guten Morgen.
1: Morgen.
0: Es ist 16 vor 6 und morgen um die gleiche Zeit ist die erste Hälfte vom 16. Finale Schweiz-Algerien schon fast durch. Und ich weiss noch nicht, wo ich den Match schaue.
1: Ja, also an den Einladungen liegt es nicht. Du hast ganz einen Haufen bekommen. Uh-huh. Ist eine schwierige Entscheidung und genau darum überlassen wir sie euch. Wo soll der Morgenshow für die Schweiz mitfangen? Morgen um 5 Uhr stimmt jetzt für euren Favorit ab in der Insta-Story at Radio FM 1. Und hier bei den Wachmachern gehört das. Den ganzen Morgen, wie es um den Show ein bisschen buhlen.
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0: Habt ihr auch so Mitarbeiterinnen, Mitarbeiter, die gerne ein bisschen knapp kommen?
1: Das ist pünktlich.
0: Nadja hat in dem Moment gerade ins Studio gesäckelt. Also wir sind vollzählig. Das sind die FM1 Wachmacher am Punkt genau 6.
2: Ich bin die Mary Milanovic. Guten Morgen.
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2: Über der Schweiz fliegen immer häufiger unbekannte Drohnen. Und zwar über militärischer Infrastruktur im Bereich von Truppen. Das bestätigt die Schweizer Armee der SRF Tagesschau. Die Schweizer Armee erfasst Drohnensichtungen nun systematisch. Fachleute vermuten Russland hinter vielen dieser Aktionen. Die St. Galler FDP trauert um Kantonsrat Peter Nürsch. Der Rheintaler Politiker ist im Alter von 47 Jahren gestorben. Nürsch war Präsident der FDP Rheintal und bis Anfang Jahr auch Präsident des St. Galler Bauernverbands. Seit 2022 gehörte er dem Kantonsrat an. Die FDP würdigt ihn in einer Mitteilung als engagierten Politiker und spricht seiner Familie ihr Beileid aus. Nach den schweren Erdbeben in Venezuela ruft die humanitäre Stiftung Glückskette zur Solidarität auf. Sie sammelt heute Spenden für die betroffenen Menschen. Im Moment steht die Nothilfe im Vordergrund, doch sie allein reiche nicht aus, sagt Christian Engeli von der Glückskette.
4: Wir müssen jetzt vor Ort sein, aber wir müssen nachher auch über mehrere Monate können die Hilfe aufrechterhalten, bis das Land wieder zur Ruhe kommt und einigermaßen Stabilität gibt.
2: Die Glückskette nimmt heute von 7 Uhr bis 23 Uhr telefonisch Spenden entgegen. Die Telefonnummer und weitere Spendenmöglichkeiten findet man auf der Webseite der Glückskette.
3: Sport.
2: Nach Kanada und Mexiko schafft mit den USA auch der dritte WM-Gastgeber den Sprung in die Achtelfinals der Fußball-Weltmeisterschaft. Die USA gewinnt gegen Bosnien-Herzegowina 2:0. In den weiteren Spielen gewinnt Belgien gegen Senegal 3:2 nach Verlängerung und England schlägt die Demokratische Republik Kongo 2:1.
0: 2:06 an dem Donnerstag ist es, gell? Ja, Donnerstagmorgen.
1: Kann man sagen, ja.
0: Jetzt bin ich noch kurz am Mittwoch nachgehängt.
1: Nein, wir sind schon fast
0: Donnerstag.
1: Die Wochenende.
0: Genau. Und

0: auf dem Verkehr. Im Verkehr rollt es also, wie es sollte, und zwar flüssig in der ganzen Ostschweiz und Graubünden. Und jetzt habe ich meine Worte auch langsam beieinander. Guten Morgen.
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2: Ja, und den Donnerstag, den kann man wirklich beschreiben mit angenehm, von A bis Z. Heute kann man wirklich nicht mötzeln, 24 bis 27 Grad maximal. Wir haben Sonne, ein paar Quellwölkchen in den Bergen und es sieht also wirklich aus wie im Bilderbuch im FM1-Land.

0: Koffertaschen, Rucksack, Necessaire. Ganz viel steht bei euch am 7 ab 6 ist schon irgendwo parat in der Wohnung.
1: Ja, da packen wir für die Sommerferien. Wir wünschen dir jetzt schon ganz viel Spannung, Erholung und schöne Erlebnisse in der Ferien.
0: Macht's gut.

0: sieht man euren Äugli an, dass Fußball-WM ist?
1: Also deine ein bisschen.
2: Ja, ich traue mich kaum mehr in den Spiegel zu schauen. Guten Morgen um 10 ab 6 Uhr.
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2: Aber es ist halt auch die spannende Phase mit diesen K.O.-Spielen. Der Co-Gastgeber USA, England und auch Belgien haben sich die Nacht für die Achtelfinals qualifiziert. Und morgen schafft das hoffentlich auch die Schweiz gegen Algerien.
1: Ja, und für das heisst es früh aufstehen. Abpfiff ist 5 Uhr am Morgen. Mhm. Genau morgen schon seine Zeit, so früh ja. Tag wach. Und ein Haufen von euch startet eben auch mit den Nazi-Tag. Verfolgt den Match gespannt und überzeugt mit ihrer Einladung an die morgen schon.
4: Da ist Sandra von Bernegg. Ich habe noch einen richtig coolen Tipp, wo du könntest das WM-Spiel am Freitagmorgen schauen. Mhm. Und zwar macht der Lehrer von meiner Tochter einen Morgen. Und zwar treffen sich alle in Zeerbrück und dann schauen alle zusammen den Match. Und dann haben die Schüler am 10 Uhr schon Ferienstart ganz verdient. Mhm. Die ganze Klasse würde sich mega freuen, wenn du dort als Überraschung auftauchen würdest. Darum stimmen doch für die OMR Herbrück.
1: Ja, dann kannst du auch wieder mal ab in die Schulferien.
2: Ja, in die Schulbank hocken.
1: Das ist eine von den Schulerinnerungen, die sicher bleibt. Und wenn das euer Favorit ist, dann hopp, abstimmen. Ihr habt das ganze Leid in Hand, wo der morgen schon morgen Schweiz-Algerien schaut. Auf Insta in der Story at Radio FM1 gebt ihr euren Favoriten Stimme.
2: Bei Frau muss nicht einmachen. Ja. Also schon mal sehr cool in sehr dieser Sek. Bin mega gespannt und freue mich drauf, wo es dann hingeht.
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0: Am 18. ab 6 Uhr stehen ihr an vielen Orten im FM Island schon wieder mit Sonne auf und die begleitet euch mehr oder weniger den ganzen Tag mit ein paar harmlosen Wolken und maximal 27 Grad.
1: Ja, morgen miteinander. Okay. Und wenn wir jetzt schon wieder den Sommer hier haben, was ist denn der beste Sommerhit von allen Zeiten?
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1: Morgen ist soweit. Freitag ist FM1 Sommerhitstag. Mhm. Den ganzen Tag mit den besten Sommerhits. Und welches ist es denn? Der allerbeste Sommerhit von allen Zeiten.
0: Völlig klar. Ja, natürlich so ein 90er-Banger. Das ist mein persönlicher Lieblings-Sommerhit. Coco Jumbo von Mr. President.
1: Ah, da bleiben wir noch ein bisschen in den 90er.
0: Ja, bleiben wir. Das ist der von der Pamela Cimatti vom FM1-Team. Der feiert sie total ab. Ui. Oh, ein bisschen jünger, oder?
1: Der ist vom Dominik, Favorit aus dem FM1-Team. Da habe ich vorher schon schnell die Lyrics aufgemacht. Ich glaube, da muss noch ein bisschen lernen bis morgen.
0: Ja, das ist gut.
1: Und den kann ich aber in- und auswendig. Das ist mein absoluter Favorit. Peter Fox.
0: Finde ich auch
1: Haus
0: geil.
1: Haus am See, beste Sommerhit, was je hat's gibt's.
0: Alle mega cool. Aber ihr stimmt auf Insta und Facebook auch noch für euren Lieblings-Sommerhit ab. Und morgen, da gehören natürlich alle von denen. Von morgen um 6 Uhr bis Mitternacht nur Sommerhits. Schaltet ein, dann feiern wir zusammen den Sommer.

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0: Macarena, que tu cuerpo es para dar la alegría y cosas buenas.
1: Schwindli Huche.
2: Ich kann fast nicht so lange so schnell klatschen.
1: Und haben das gestern auch ein bisschen übertrieben beim Lüften. Also ich habe fast ein bisschen gefroren daheim.
3: Ja, die ganze Nacht offen lassen, ist so schön gewesen.
1: Aber heute wird es angenehm warm. Das sind die FM1 Wachmacher, 3 von 6:30. Guten Morgen.
3: Guten Donnerstag.

0: Es ist gerade 6:30 und viele Lehrpersonen sind im Normalfall um diese Zeit schon auf dem Weg in die Schule. Mhm. Ein bisschen vorbereiten, Sachen korrigieren und so. Am zweitletzten Schultag sind wir wahrscheinlich aber auch ein bisschen später unterwegs. Geniessen die ruhige Zeit schon jetzt mit dem Kygo, Khalid und Griffin.
1: Wir spielen hier auf dem Weg Richtung Sommerferien, meiste Musik hier wieder wegmachen. Auch von Klock Klock. Und Sabrina Carpenter haben wir auch für euch alle. Gebt noch mal bei.
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0: Und jetzt ist schon 6:30 gewesen. Einen guten Morgen mit FM1 Wachmacher.
4: Ich bin Mary Milanovic. Guten Morgen.
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4: Über der Schweiz fliegen immer häufiger unbekannte Drohnen. Und zwar über militärischer Infrastruktur im Bereich von Truppen. Das bestätigt die Schweizer Armee der SRF Tagesschau. Die Schweizer Armee erfasst Drohnensichtungen nun systematisch. Fachleute vermuten Russland hinter vielen dieser Aktionen. An allen SBB-Bahnhöfen in der Schweiz sind gestern Abend die Anzeigetafeln wegen einer technischen Störung ausgefallen. Die Durchsagen an den Bahnhöfen und der Zugbetrieb seien aber nicht betroffen gewesen, bestätigt eine SBB-Sprecherin 20 Minuten. Was genau die Störung verursacht hatte, ist unklar. Nach den schweren Erdbeben in Venezuela hat die Präsidentin Delcy Rodríguez eine 7-tägige Staatstrauer ausgerufen. Die Zahl der bestätigten Todesopfer ist erneut gestiegen und liegt nun bei 2.295. Über 11.200 Personen wurden verletzt. Die Suche nach Überlebenden dauert auch rund eine Woche nach den Erdbeben weiter an.
2: Sport.
4: Nach Kanada und Mexiko schafft mit den USA auch der dritte WM-Gastgeber den Sprung in die Achtelfinals der Fußball-Weltmeisterschaft. Die USA gewinnt gegen Bosnien-Herzegowina 2:0. In den weiteren Spielen gewinnt Belgien gegen Senegal 3:2 nach Verlängerung und England schlägt die Demokratische Republik Kongo 2:1.
0: 6:30 und dahinter aktuell in der ganzen Ostschweiz und Graubünden freie Fahrt. Wir wünschen euch gutes Ankommen.
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1: Ja, je nachdem mag es heute wieder einen recht guten Morgen verleiden, wenn ihr noch geht, Wasser geben auf dem Balkon oder im Garten von draussen. Es gibt 24 bis maximal 27 Grad mit ein paar Quellwölkchen in den Bergen und vor allem einen Haufen Sonne.
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0: Und vor allem richtig gute Musik. Schönen Morgen.
1: Schönen guten Morgen.

0: Li ist für viele von euch Ferien. Ja, Halleluja, sagen am 21.07. natürlich alle, die voll im Endspurt sind.
1: Ja, vor allem wir, die eine strenge Zeit hinter euch haben. Wir kommen mit auf den letzten Meter zusammen mit dem Dr. Alban hier bei den Wachmacher. Und für alle, die später noch Ferien haben, wir sind im Fall immer um. Genau. Machen keine Sommerpause.
0: Schönen Morgen.

0: Ja, da ruft viel von euch das Meer am 19.07. Da haben wir bald schon die Zeche im warmen Sand. Standferien plus minus. Auf Meereshöhe natürlich.
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3: 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Und zwar, der Sentis, der liegt ja auf 2502 Meter über Meer. 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
4: 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Da muss ich passen.
3: Ja. 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
4: 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Nein, ich weiß es nicht.
5: Oh. 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
3: Wenn der Sentis 2502 Meter über Meer ist, was schätzt ihr denn, wie hoch liegt das Mittelmeer?
6: Oh Gott, keine Ahnung. Kommt da mit meinem Namen aus nicht?
3: Kommt ohne Namen.
6: Okay. 1000.
3: Wenn der Sentis 2502 Meter über Meer ist, was denkst du, wie hoch ist denn etwas Mittelmeer?
7: Kannst du mir es noch mal sagen, wie hoch?
3: 2502 Meter über Meer ist der Sentis.
7: Also dann sage ich jetzt mal 4000 über Meer.
3: Mhm. Also du denkst, das Mittelmeer ist höher wie der Sentis?
7: Ah nein, das ist natürlich nicht. Nein, dann muss ich runter. Sagen wir 1500 Meter über Meer. Ja.
3: Denkst du, das Meer ist höher wie das Meer?
7: Oh, keine Ahnung, das kann ich dir nicht sagen.
3: Weil man gibt es ja immer so an, dass etwas eben Meter über Meer ist.
7: Ja, ja.
3: Und dann denkst du, das Mittelmeer ist 1500 Meter über Meer?
7: Nein, in dem Fall ist es noch weiter unten. Also gehen wir mal noch auf 500 runter. Dort bleiben wir jetzt.
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0: Wirkt besser als ein doppelter Espresso, der Avicii. Ihr verwachen mit FM1 Wachmacher. Und da lacht euch auch schon zu nah. Im ganzen FM1-Land gibt es bis zu 27 Grad und ein paar Quellwölkchen in den Bergen.
1: 12:07 ist es und wir schicken liebe Grüße auf Glarus und auch auf New Glarus. New Glarus ist ein kleines Dörfli in den USA. Und auch dort kommt allmäh WM-Stimmung auf. Die Nacht hat sich nämlich die USA für die Achtelfinals qualifiziert, was natürlich für die Stimmung super ist. Und auch die Schweiz ist noch im Turnier.
0: Ja, und in New Glarus im Bundesstaat Wisconsin gibt es ganz viele Auswanderer aus der Schweiz, die nicht nur Schweizer Traditionen leben, sondern eben auch für unsere Nazi fanet. Jacqueline ist eine davon. Du hast einen Laden in New Glarus, wo du auch Schweizer Produkte verkaufst. Jetzt während der Weltmeisterschaft also ein bisschen WM-Sachen.
2: Ich habe mir zuerst noch überlegt, weil ich bin in der Schweiz war und ich habe ein paar so ein WM-Souvenir-Sachen gesehen, wo ich dachte, oh, das wäre jetzt noch cool. Aber weil eben wirklich bei uns jetzt in der Umgebung einfach nicht der Fußball der Hauptsport ist, habe ich es ein bisschen riskant gefunden.
1: Wird vielleicht ja noch in den nächsten Jahren. Und dein Mann, der ist ja nicht Schweizer. Wie läuft jetzt da, wenn ihr zusammen WM schaut?
2: Mein Mann, er hat gesagt, also, du sollst die USA gewinnen. Und ich habe gesagt, nein, die Schweizer.
1: Richtig.
2: Wenn natürlich die Schweizer spielen, dann hat er natürlich die Schweizer T-Shirt an.
1: So soll das sein. Und in dem Fall wird es auch in New Glarus schon gleich noch ein bisschen mehr rot-weiß. Der Achtelfinal Schweiz-Algerien ist ja morgen am 5 Uhr. Schweizer Zeit natürlich.

0: Ja, für Ferien werden auch ihr Morgenmuffel zu früh aufstehen. Am 4 von 7 rollen die Reisekoffer schon durch das FM1-Land.
1: Ich bin morgen vor allem geweckt worden, mit offenem Fenster gepustet. Mhm. Ein Geräusch, das einem gerade automatisch auch Vorfreude gibt. Hebt euch Sorge, wenn ihr fortgeht, auch ein bisschen weiter und kommt vor allem heil wieder zurück ins FM1-Land. Viel Spass in den Ferien von uns Wachmacher.

0: bestätigt die Schweizer Armee der SRF Tagesschau. Die Schweizer Armee erfasst Drohnensichtungen nun systematisch. Fachleute vermuten Russland hinter vielen dieser Aktionen. Die St. Galler FDP trauert um Kantonsrat Peter Nürsch. Der Rheintaler Politiker ist im Alter von 47 Jahren gestorben. Nürsch war Präsident der FDP Rheintal und bis Anfang Jahr auch Präsident des St. Galler Bauernverbands. Seit 2022 gehörte er dem Kantonsrat an. Die FDP würdigt ihn in einer Mitteilung als engagierten Politiker und spricht seiner Familie ihr Beileid aus. Nach den schweren Erdbeben in Venezuela ruft die humanitäre Stiftung Glückskette zur Solidarität auf. Sie sammelt heute Spenden für die betroffenen Menschen. Im Moment steht die Nothilfe im Vordergrund, doch sie allein reiche nicht aus, sagt Christian Engeli von der Glückskette.
1: Wir müssen jetzt vor Ort sein, aber wir müssen nachher auch über mehrere Monate können die Hilfe aufrechterhalten, bis das Land wieder zur Ruhe kommt und einigermaßen Stabilität gibt.
0: Die Glückskette nimmt heute von 7 Uhr bis 23 Uhr telefonisch Spenden entgegen. Die Telefonnummer und weitere Spendenmöglichkeiten findet man auf der Webseite der Glückskette.
2: Sport.
0: Nach Kanada und Mexiko schafft mit den USA auch der dritte WM-Gastgeber den Sprung in die Achtelfinals der Fußball-Weltmeisterschaft. Die USA gewinnt gegen Bosnien-Herzegowina 2:0. In den weiteren Spielen gewinnt Belgien gegen Senegal 3:2 nach Verlängerung und England schlägt die Demokratische Republik Kongo 2:1.
3: Einen guten Morgen für euch alle, die schon auf der Straße in Auschwitz und Graubünden unterwegs sind. 2 ab 7 und bis auf ein paar kleinere Stocker rollt der Verkehr bestens.
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5: Für alle eure Mamis und Papis, die gestern die Kinder dabei rumgestanden sind. Mami, wann können wir endlich wieder in die Party gehen? Heute könnt ihr wieder in die Party gehen.
3: Geht easy.
5: Gibt bis zu 27 Grad, einen Haufen Sonne, ein paar Quellwolken im FM Island.
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5: Ja, mit der neuen MIBESA sind es nur noch 2 Tage bis zu den Sommerferien.
3: Morgen.

0: Da sind die FM1 Wachmacher. Hallo. Am 10 ab 7 und ihr habt hoffentlich gut gefuset. In dieser Zeit hat an der WM ja wieder viel Freude, aber auch Tränen von der Enttäuschung gegeben.
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0: Die K.O.-Phase ist auch einfach brutal. Mm. Kommst du weiter oder fliegst heim?
2: Tschüss.
0: Ein Achtelfinal-Ticket holen sich diese Nacht England, Belgien und auch der Co-Gastgeber USA steht ja im Achtelfinal.
2: Der allerwichtigste Match, der kommt ja überhaupt noch in dieser K.O.-Phase. Mann, Schweiz-Algerien in aller Herrgottsfrühe. Mm-hmm. Am 5 ist Abpfiff. Da haben einen Haufen voll coole Sachen organisiert, um den Match miteinander zu schauen. Und dich eingeladen, morgen schon.
3: Mein Name ist Rolf und ich bin der Gastgeber und Betriebsleiter von Casa Solaris in Steinappenzell-Ausserrhoden. Wieso, dass der Joe das Spiel Schweiz gegen Algerien soll zu uns kommen schauen, da kann euch natürlich am besten der Obmann, unseren Bewohner, erklären. Mhm. Darum stimmt für uns Hopp Schweiz.
4: Hoi, ich bin der Obmann von Casa Solaris in Stein. Schönst betreut wohnen auf der Welt. Es ist da fast wie im Hotel.
5: Komm doch zu uns mal. Joe, wir können mit dich dein. Beim Töckeri kannst du ganz sicher in unserem WM-Stühle.
2: So gut, er sagt von der Welt. He? Das ist ein gutes Zeichen für die Weltmeisterschaft.
0: Ja.
2: Jetzt ist die Qual der Wahl, Joe.
0: Ja, ich hätte tatsächlich ein bisschen Angst zum Töckeln gegen den Mann. Aber sonst, ich kann mich unmöglich entscheiden. So coole Einladungen darunter. Darum entscheidet eben ihr. Wo soll ich den Schweiz-Match morgen schauen? Stimmt jetzt ab auf Insta at Radio FM.
2: Ja,
0: in der Story, da sehen ihr alle Kandidatinnen und Kandidaten. Ihr habt es also in den Händen.
2: Ich habe nochmal schnell nachgeschaut vorher. Und aktuell sieht es sehr, sehr gut aus, dass du in das Töckli-Turnier starten
0: musst. Sehr gut. Betreut zu wohnen, dann kann ich ja gerade dort bleiben, oder?
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0: Morgen mit FM1 gehen da schon morgen in die Ferien. Cruiset in Hochsommer rein.
1: Und das mit bester Ferienstimmung natürlich. Es ist schon heute mit bis zu 27 Grad und viel Sonne herrlich, aber morgen zusätzlich mit der grössten Sommerhitze, die auf euch wartet.
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1: Welches ist euer absoluter Lieblingssommerhit, der morgen nicht fehlen darf?
0: Ja, wir im FM1 Team haben schon mal ein bisschen gehirnet und haben also alle einen, der uns so Sommerfeeling pur gibt. Mhm. Ihr könnt auch noch einen Senf dazugeben in unseren ausgewählten Sommerhits auf Insta oder Facebook. Und ja, also nicht lange müssen studieren.
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1: Klar, Nadia hat es gern chillig mit dem Peter Fox.
0: Ja, und du bist eher so Team Hüftschwung.
1: Ja, bitte nicht.
0: Coco Jumbo, da sehe ich dich schon dazu tanzen. Dein absoluter Lieblingssommerhit. Ja. Warum eigentlich?
1: Hey, ich kann es im Fall nicht einmal so sagen. Ich glaube, es einfach so als 14-Jähriger den Namen Coco Jumbo noch lustig gefunden.
0: So
1: und der Dominik, der ist eh noch so ein bisschen 2010 noch.
0: Das
1: ist so richtig Vollgas, oder? Und auch ein bisschen Generationenfrage ist bei der Pamela.
0: Oh, da ist auch wieder der Handtanz dazu.
1: Genau.
0: Ich bin eigentlich der Tanz des Sommerhits.
1: Ja, ja, das ist so. Und Fan von dem Sommerhit ist sie, weil sie den durch ihre Kindheit begleitet hat. Wir haben sie euch morgen Morgen natürlich alle. Also schalten wir ein. Ab 6 Uhr schmeißen wir für euch unsere Sommerhits-Party.
4: Das wäre cool. 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

0: 5:30 ist es und Kinder mal recht, dass so ein bisschen der erste Eindruck, wenn man jemanden kennenlernt, ganz ein wichtiger ist.
1: Wenn nicht der wichtigste.
0: Gell, ist so. Erster Eindruck von mir, vom Teddy Swims, war der da gewesen, mit Lose Control. Immer noch einer der besten von ihm.
1: Schönen Morgen.

0: jetzt brauchen wir rasch das ganze FM1-Land.
1: Ja, und zwar, mitmachen.
0: Nadja, ich möchte mit dir etwas wetten. Und zwar wette ich mit dir, dass es im FM1-Land kein einziger Martinius gibt. Der hat heute nämlich Namenstag. Wettest du dagegen?
1: Kein einziger. Ja, ich sag, es gibt zwei.
0: Zwei sagst du. Also, falls es da draußen Martinius oder mehrere gibt, schickt rasch ein WhatsApp auf 0848 22 22 11. Und wir machen für euch schon am Donnerstag ein auf Wochenende mit dem David Guetta und der Sia. Nullerjahr. Für viele von euch die schönste Zeit vom Leben
1: gewesen.
0: Auch dank der Katy Perry. Wir spielen für euch am meisten Musik. Auch für alle Martinius, die es im FM1-Land gibt. Oder eben
1: euch.
0: Auch nicht. Denn alle Farben haben wir euch ebenfalls nach dem Halbi.
1: Schönen Donnerstag.
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0: Hallihallo von der FM1 Wachmacher.
1: Schönen Morgen miteinander.
0: Es ist 7:30.
8: Ich bin Mary Milanovic. Guten Morgen.
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8: Die neue Luftverteidigung der Schweiz könnte deutlich teurer werden als geplant. Statt der ursprünglich vorgesehenen 2 Milliarden Franken könnten laut Recherchen von SRF bis zu 11 Milliarden fällig werden. Grund sind höhere Kosten für das Abwehrsystem Patriot und ein zusätzliches Luftverteidigungssystem, das der Bundesrat beschaffen will. Wie die Milliarden finanziert werden sollen, ist noch offen. Viele Kinder in der Schweiz lernen in der Schule nicht ausreichend schwimmen. Obwohl Schwimmunterricht im Lehrplan steht, fehlen vielerorts Hallenbäder. Eine Studie zeigt, rund jedes 8. Kind zwischen 13 und 15 Jahren hatte während der ganzen Schulzeit keinen Schwimmunterricht, schreibt der Tagesanzeiger. Dabei ist Ertrinken nach wie vor eine der häufigsten Unfalltodesursachen bei Kindern.
2: Sport.
8: Jordi Gidia verlässt den FC St. Gallen in Richtung Zypern. Der Mittelfeldspieler schließt sich für die kommende Saison auf Leihbasis dem Aufsteiger Nea Salamina Famagusta an. Unter Trainer Enrico Maaßen kam der 32-jährige Spanier zuletzt kaum mehr zum Einsatz. In der vergangenen Super League-Saison stand er in 4 Partien insgesamt lediglich 50 Minuten auf dem Platz. Nach Kanada und Mexiko schafft mit den USA auch der 3. WM-Gastgeber den Sprung in die Achtelfinals der Fußball-Weltmeisterschaft. Die USA gewinnt gegen Bosnien-Herzegowina 2:0. In den weiteren Spielen gewinnt Belgien gegen Senegal 3:2 nach Verlängerung und England schlägt die Demokratische Republik Kongo 2:1.
0: 7:30 und wenn ihr über den Seedamm ins Zentrum von Rapperswil unterwegs sind, dann planen aktuell rund 15 Minuten plus sein. Sonst sind es höchstens ein paar kleinere Stocker im Morgenverkehr in der Ostschweiz und Graubünden.
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1: Und wenn ihr heute etwas später aus dem Nest gekommen sind, ihr könnt auch jetzt noch problemlos Stoss lüften. Mhm. Wir haben 15 Grad bei euch in Amriswil, Can 16 im Wiesbad, frische 14 Grad. Und es geht dann noch darauf mit der Sonne und ein paar Quellwolken auf maximal 27.
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1: Ja, und für euch tönt es bei uns nach Wochenende, Beachparty und Ferien gleichzeitig.
0: Nach allem, einfach irgendwie, was Spass macht. Dank dem Mega-Hit von David Guetta und Sia. Beautiful People.
1: Schönen Tag.

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0: sehr schön, Joe. Danke für den. Wer von euch hat gerade frei heute oder schafft dafür am Wochenende?
1: Danke für das und geniessen den schönen Freitag mit einfach guter Musik und viel Pfiff. Das sind die Wachmacher am 22 vor.

0: Morgen miteinander. Wir würden uns gerne an dieser Stelle ein bisschen entschuldigen, weil wir müssen euch jetzt sagen, am 19.08. die nächsten Tage geht es ein bisschen abwärts. Mhm. Also höhenmetermässig.
1: Ja.
0: Wenn ihr ans Meer in die Ferien geht.
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1: Es geht um eine kleine Schätzung. Und zwar, DeSantis, der liegt ja auf 2502 Meter über Meer. Was denkst du denn so als Vergleich, auf welcher Höhe liegt denn etwa das Mittelmeer?
4: Oh, keine Ahnung. Da muss ich passen.
1: Ja. Einfach eine Schätzung?
4: 800. Nein, ich weiß es nicht.
5: Oh. Kann es Ihnen nicht sagen.
1: Wenn der Santis 2502 Meter über Meer ist, was schätzt ihr denn, wie hoch liegt das Mittelmeer?
6: Oh Gott, keine Ahnung. Kommt da mit meinem Namen aufs nicht.
1: Kommt ohne Namen.
6: Okay. 1000.
1: Wenn der Santis 2502 Meter über Meer ist, was denkst du, wie hoch ist denn das Mittelmeer?
5: Kannst du mir es noch mal sagen, wie hoch?
1: 2502 Meter über Meer ist der Santis.
5: Also dann sage ich jetzt mal 4000 über Meer. Mhm.
1: Also du denkst, das Mittelmeer ist höher wie der Santis?
5: Ah nein, das ist natürlich nicht. Nein, dann muss ich runter. Sagen wir 1500 Meter über Meer. Ja.
1: Denkst du, das Meer ist höher wie das Meer?
5: Oh, keine Ahnung, das kann ich dir nicht sagen.
1: Weil man gibt es ja immer so an, dass etwas eben Meter über Meer ist.
5: Ja, ja.
1: Und dann denkst du, das Mittelmeer ist 1500 Meter über Meer?
5: Nein, in dem Fall ist es noch weiter unten. Also gehen wir mal noch auf 500 runter. Dort bleiben wir jetzt.
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0: Sonne und wir von der Wachmacher begleiten euch in Donnerstag bis 27 Grad gibt's.
1: Ja, einen wunderschönen guten Morgen miteinander. In 11 Minuten ist es Punkt 8 und haben noch gewusst, 2-3 von euch wissen das sicher, dass es in den USA Schweizer Dörfer und Städte gibt.
0: Ja.
1: New Geneva zum Beispiel, New Bern, New Glarus. Dort wohnt unter anderem die Auswanderin Jacqueline, also das New Glarus. Du führst ja dort einen Laden. Natürlich auch mit Schweizer Sachen, oder logisch. Was laufen so am besten bei dir?
2: Was definitiv eines meiner Bestseller sind Schocke. Ich habe Schweizer Schocke und ich habe natürlich Magnet- und Schlüsselanhänger oder so ein bisschen Aufnäher. Und dann, ich würde sagen, Ornament, so ein bisschen Spammkugeln oder so. Das ist auch etwas, was sich gut verkauft.
0: Ja, ja, und hauptsächlich einfach überall noch so ein bisschen Schweizer Flagge drauf.
1: Schweizer
0: und so.
1: Drauf, ja.
0: Dein neues Heimatland ist ja zusammen mit Mexiko und Kanada Gastgeber von dieser Fußball-WM. Bei euch in New Glarus. Gibt es da irgendwie Public Viewing oder so?
2: Da bei uns im Dorf nicht wirklich. Also ich würde jetzt mal sagen, wenn wir da würden bei uns in die Sportsbar reinlaufen, ich glaube, die würden vielleicht noch laufen lassen.
0: Okay, gut. Morgen, ganz frühe Schweizer Zeit, am 5. spielt ja unsere Nazi an der WM gegen Algerien. Du bist Fußballfan, natürlich von der Nazi. Dein Mann aber nicht.
2: Mein Mann, er hat gesagt, also, die USA soll gewinnen. Und ich habe gesagt, nein, die Schweizer. Wenn natürlich die Schweizer spielen, dann hat er natürlich sein Schweizer T-Shirt an.
1: Okay. Ja, ja, du kennst so langsam abgenommen miteinander ins Nest liegen, das ist alles gut.
0: Ja, das stimmt.

0: So freut euch wieder zum Bädeln. Das Wasser ist überall wieder spürlich erfrischender nach dieser Nacht. Mhm. Euch ganz gut abkühlen. Mit FM1 wach machen. In 5 Minuten ist es 8.
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0: kein links, kein rechts. Steuern geradeaus Richtung Sommerferien mit der meisten Musik für euch.
1: Und wenn ihr da noch ein bisschen Platz für Spontanität habt, geht doch mal in die Lenzer Heide, ein bisschen ein Konzert schauen. Mm-hmm. Der Solaroid ist nämlich dort, performt zusammen mit dem Bastian Baker.
0: In wunderschöner Bergkulisse. Sehr und hier schön, bei den Wachmacher gehört ihr schon nach dem 8. Das heisst, in den nächsten 15 Minuten, 2 vor 8 ist es nämlich.
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5: Das sind die Wachmacher am Donnerstagmorgen und heute ist nach den schweren Erdbeben in Venezuela nationaler Spendetag. Wir im FMI-Land zeigen uns solidarisch mit den Betroffenen und wenn auch ihr spenden wollt, haben wir euch in der Radio FMI-App alle Infos. Es ist 8 Uhr.
6: Ich bin Mary Milanovic. Guten Morgen.
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6: Die neue Luftverteidigung der Schweiz könnte deutlich teurer werden als geplant. Statt der ursprünglich vorgesehenen 2 Milliarden Franken könnten laut Recherchen von SRF bis zu 11 Milliarden fällig werden. Grund sind höhere Kosten für das Abwehrsystem Patriot und ein zusätzliches Luftverteidigungssystem, das der Bundesrat beschaffen will. Wie die Milliarden finanziert werden sollen, ist noch offen. Die Schweizer Glückskette sammelt heute Geld für die Opfer der verheerenden Erdbeben in Venezuela. Gemäß dem aktuellen Spenderstand sind bisher über 2,8 Millionen Franken gesammelt worden. Die Glückskette nimmt bis heute Abend 23 Uhr telefonisch Spenden entgegen. Alle nötigen Infos und weitere Spendemöglichkeiten gibt es auf der Webseite der Glückskette.
7: Sport.
6: Jordi Gidia verlässt den FC St. Gallen in Richtung Zypern. Der Mittelfeldspieler schließt sich für die kommende Saison auf Leihbasis dem Aufsteiger Nea Salamina Famagusta an. Unter Trainer Enrico Maaßen kam der 32-jährige Spanier zuletzt kaum mehr zum Einsatz. In der vergangenen Super League-Saison stand er in 4 Partien insgesamt lediglich 50 Minuten auf dem Platz. Nach Kanada und Mexiko schafft mit den USA auch der dritte WM-Gastgeber den Sprung in die Achtelfinals der Fußball-Weltmeisterschaft. Die USA gewinnt gegen Bosnien-Herzegowina 2:0. In den weiteren Spielen gewinnt Belgien gegen Senegal 3:2 nach Verlängerung und England schlägt die Demokratische Republik Kongo 2:1.
5: 2:08 und es sieht gut aus für euch, die in der Ostschweiz und Graubünden unterwegs sind. Aktuell höchstens ein paar ganz, ganz kleine Stocker im Morgenverkehr.
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8: Die Sonne ist wieder zurück im FM1, bei maximal 27 Grad und ein paar Quellwölkchen. Was machst du noch bei dem schönen Wetter heute?
5: Wahrscheinlich die Sonne geniessen.
8: Ja, noch ein
5: bisschen. Aber genau weiss
8: also
5: ich noch
8: gut. Nicht.
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5: Wir geniessen den Juli vielleicht ja auch ganz spontan.

0: Alle Schweizer Power mit dem Sol Roy bei den Wachmacher und auch an der WM geben uns in die Schutter Gas.
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0: Ja, für unsere Schweizer Nazi gilt es morgen ernst, nachdem heute USA, Belgien und England ins Achtelfinale gekommen sind über Nacht, hoffen wir da natürlich auch für die Schweiz.
2: Unbedingt.
0: Und darum schicken wir den Morgenshow zu euch raus, go Fähne.
2: Und zwar am frühen Morgen. 5 Uhr am Morgen ist Anpfiff gegen Algerien. Ganz ein spezielles Feeling, also zum Morgen schon die Nazi anführen.
0: Ja, wir zwei finden jetzt den Oberhammer, ja, am Morgen früh schon Fußball schauen. Aber jetzt hast du die Qual der Wahl. Mhm. Und zu wem das schauen kannst, also sie reissen sich da richtig um deine Gesellschaft.
3: Du hast Nadja aus Ortwil. Liebe Morgen, Joe, du musst zu uns kommen, weil wir das grösste und schönste Public Viewing haben. Es ist super organisiert vom FC Romanshorn und dem Restaurant Amber. Und am Freitag gibt es ab morgen um 16:30 Rösti mit Spiegelei und obendrauf noch ein Flying Hirsch.
0: Was?
3: Also stimmt für uns. Und morgen, Joe, komm zu uns auf Ortwil.
2: Also, Rösti und Spiegelei, okay. Flying Hirsch, da kannst du mich also gerade wieder rausjagen.
0: Das würde ich sehen.
2: Nein, da müssten wir nochmal genau anschauen. Aber ich bin ja froh, muss ich nicht selber entscheiden. Die anderen Einladungen sind nämlich auch alle mega cool gewesen, die wir heute Morgen bei den Wachmachern schon gehört haben.
0: Ja, ihr entscheidet, ihr schickt den Morgen-Show zu eurem Favorit, den Schweiz-Match, schauen. Mhm. Stimmt jetzt ab in der Insta-Story at Radio FM1.
2: Hopp Schweiz!
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0: einen schönen Morgen mit der Halli Humberstone. Jetzt am 8.8. geht es ab in die Ferien oder den Sommer vielleicht einfach mal im FMI geniessen.
1: Beide schön.
0: Absolut. Bei uns haben wir maximal 27 Grad und viel Sonne heute. Und morgen obendrauf ein Sommerhit am anderen.
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0: Vom Morgen früh bis spät in die Nacht in der Firma, nämlich morgen mit euch den Sommer.
1: Und stimmt auf Insta oder Facebook doch auch noch rasch ab, welches euer Lieblings-Sommer-Hit ist. Vielleicht wie beim Dominik vom FM1-Team Danza Kuduro, so einer aus den 10er Jahren.
0: Oh nein.
1: Ist der Lieblingssong von der Pamela.
0: Lass Ketchups machen.
1: Gescheiter, gell?
0: Mein Lieblingssommerhit geht ganz in eine andere Richtung.
3: Und am Ende der Straße.
0: Da hebt man automatisch die Füße auf und geniesst es in der Sonne. Haus am See von Peter Fox.
1: Finde ich auch sehr geil, aber. Da ist ja mein Lieblingssommerhit, Mr. President mit Coco Jumbo. Übrigens, bei der Abstimmung aktuell sieht es so aus, dass ein Lieblingshit vom FM1-Land der Coco Jumbo und Danza Kuduro ist.
0: Aha.
1: Schönen Donnerstag.

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0: Taylor Swift, die heiratet ja Mann. Das Internet ist sich ganz, ganz sicher.
1: Okay.
0: Und kennt ihr den neuesten schon, jetzt am 8:30?
1: Logischerweise nicht, nein.
0: Nach der 12 Meter grossen Disco-Kugel soll es jetzt anscheinend ein komplettes Merli-Garten mit Schloss geben im Madison Square Garden in New York.
1: Ja, so Musikstars haben manchmal ein bisschen einen Flick an den Waffeln oder so.
0: Auch heute, am 2. Juli, sind auch ihr noch voll in der Hochzeitssaison. Ihr, die schon mal eine organisiert habt, wisst, was das für eine Challenge ist. Darum haben wir für euch fleissige Bindli am meisten Musik mit dem Alex Warren.
1: Dazu der Kid Laroi zusammen mit dem Justin Bieber. Auch beide über beide Ohren verliebt. Ja. Und teils geheiratet, 50% von denen.
0: So ist
1: der Bieber. Und dann noch ein Zackigen zum Schaffen obendrauf. Jax Jones und Zoe Weiss geht nach 8:30 für euch.
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1: Wie das manchmal bei Hochzeiten auch ist, sind wir jetzt auch ein bisschen zu spät.
0: Aber man freut sich auf den Hauptakt, oder?
1: Genau. 8:30 ist, da sind die FMS Wachmacher. Guten Donnerstag.
3: Ich bin Mary Milanovic. Guten Morgen.
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3: Die neue Luftverteidigung der Schweiz könnte deutlich teurer werden als geplant. Statt der ursprünglich vorgesehenen 2 Milliarden Franken könnten laut Recherchen von SRF bis zu 11 Milliarden fällig werden. Grund sind höhere Kosten für das Abwehrsystem Patriot und ein zusätzliches Luftverteidigungssystem, das der Bundesrat beschaffen will. Wie die Milliarden finanziert werden sollen, ist noch offen. Die eidgenössische Finanzkontrolle EFK kritisiert mehrere Abstimmungsbüchlein des Bundes. In einem neuen Bericht schreibt sie, Kosten, Nutzen und Unsicherheiten seien bei verschiedenen Vorlagen unvollständig oder ungenau dargestellt worden. Genannt werden unter anderem der Autobahnausbau, die Massentierhaltungsinitiative und das CO2-Gesetz. Die Schweizer Glückskette sammelt heute Geld für die Opfer der verheerenden Erdbeben in Venezuela. Gemäß dem aktuellen Spendestand sind bisher über 3 Millionen Franken gesammelt worden. Die Glückskette nimmt heute bis 23 Uhr abends telefonisch Spenden entgegen. Alle nötigen Infos und weitere Spendemöglichkeiten gibt es auf der Webseite der Glückskette.
2: Sport.
3: Jordi Gidia verlässt den FC St. Gallen in Richtung Zypern. Der Mittelfeldspieler schließt sich für die kommende Saison auf Leihbasis dem Aussteiger Nea Salamina Famagusta an. Unter Trainer Enrico Maaßen kam der 32-jährige Spanier zuletzt kaum mehr zum Einsatz. In der vergangenen Super League-Saison stand er in 4 Partien, insgesamt lediglich 50 Minuten auf dem Platz.
1: 8:30 jetzt in Gatt und auf der Straße in Graubünden und Auschwitz haben wir aktuell immer noch überall freie Fahrt. Gut angekommen.
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0: Ja, da freut euch jetzt wahrscheinlich schon auf den Feierabend zum Geniessen, vielleicht wieder mal einen Grill anschmeissen. Mhm. Jetzt ist es noch schön erfrischend mit 17 Grad bei euch in Herisau und Balzers. 18 haben euch auch plus ein paar Quellwolken, die es gibt in den Bergen, haben heute einen Haufen Sonne bei maximal 27 Grad.

0: und dem Morgenshow.
1: Ja, und von wegen Grill und schönes Wetter, so, ich habe vorhin gerade rasch ausgerechnet. 180 Würste plus minus.
2: Ja.
1: Könntet ihr euch mit 250 Franken in der Shopping Arena posten?
2: Ja, gut,
1: so vor der Sommerferie oder vor dem Wochenende. So viel ist aktuell im Jackpot vom grossen FM Island Game.
2: Also, holt euch die Würste oder etwas anderes mit diesen 250 Franken. Liefert uns die Top-Antwort. Welcher Frauenname kommt euch zuerst in den Sinn? Haben wir über 100 Leute vor euch schon gefragt im FM Island? Top-Antwort. 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Läutet jetzt auf 0848 22 22 11.
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1: Ja, wir haben es vorhin gesagt, etwa 180 Würste könnte man sich mit 250 Franken gut posten gehen. Ein riesen Grillfest, aber natürlich ist euch völlig frei überlassen, was ihr mit dem Geld würdet machen.
2: Könnt machen, was ihr wollt mit diesen 250 Franken oder auch teilen. Liefert uns einfach Top-Antwort, oder? Das ist die einzige Bedingung. Mhm. Welcher Frauenname kommt euch zuerst in den Sinn? Das wollen wir von euch wissen. Guten Morgen, das sind Nadja und der Morgen Show.
3: Komm her.
2: Hallo?
4: Ja, schönen guten Morgen, das ist Isabel von Wolfhalden.
2: Hallo Isabel.
1: Hallo Isabel.
2: Sind ja das Zweite miteinander bärchle?
4: Ja, genau. Jetzt gehen wir uns pressieren auf
2: selber. Wer ist denn noch oben?
4: Ja, mein Mann hockt neben mir.
2: Ihr zwei.
1: Gut.
2: Und wie heisst der Mann?
4: Robert. Er hat gestern
1: durchgekommen. Ah. Genau. Ja gut, wenn es der Robert gestern verbockt hat, dann muss die Frau halt jetzt den richtig machen, oder?
4: Ja, genau.
2: So jetzt.
4: Schauen wir mal.
2: Hoffen wir, das Glück ist in eurer Ehe auch im Spiel. Was
4: ja.
2: denkst du, Isabel?
4: Also ich würde sagen Susi.
2: Susi?
1: Susi sorglos.
4: Ja, einfach Susi.
1: Gut, dann lassen wir es sorglos weg. Vielleicht machen wir die sorglos und gehen Susi ein. Aber leider nein.
4: Oh,
2: nein,
4: okay.
2: Wir müssen noch ein bisschen auf den Balkon raushocken, ja. ein bisschen die Sonne geniessen und noch ein bisschen hirnen miteinander.
4: Genau.
1: Und ihr bleibt einfach dran, weil morgen spielen wir um 300 Stutz.
2: Egal ob allein oder im Team.
1: Genau.
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0: 7 von 9 und Joker-Tage in der Schule hat es da bei euch schon gegeben, also bei mir nicht.
1: Ja, bei mir hat es schon gegeben, aber ich nie dürfen nehmen. Okay. Aber es hat sicher noch ein paar von euch, die nehmen, um einen Tag früher in der Ferien zu sein. Schönen Tag von der Wachmacher.
0: Geniessen Sie.

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4: Schönen Donnerstag.
3: Es ist 9 Uhr.
5: Ich bin Mary Milanovic. Guten Morgen.
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5: Die neue Luftverteidigung der Schweiz könnte deutlich teurer werden als geplant. Statt der ursprünglich vorgesehenen 2 Milliarden Franken könnten laut Recherchen von SRF bis zu 11 Milliarden fällig werden. Grund sind höhere Kosten für das Abwehrsystem Patriot und ein zusätzliches Luftverteidigungssystem, das der Bundesrat beschaffen will. Wie die Milliarden finanziert werden sollen, ist noch offen. Die eidgenössische Finanzkontrolle EFK kritisiert mehrere Abstimmungsbüchlein des Bundes. In einem neuen Bericht schreibt sie, Kosten, Nutzen und Unsicherheiten seien bei verschiedenen Vorlagen unvollständig oder ungenau dargestellt worden. Genannt werden unter anderem der Autobahnausbau, die Massentierhaltungsinitiative und das CO2-Gesetz. Die Schweizer Glückskette sammelt heute Geld für die Opfer der verheerenden Erdbeben in Venezuela. Gemäß dem aktuellen Spendestand sind bisher über 3 Millionen Franken gesammelt worden. Die Glückskette nimmt heute bis 23 Uhr abends telefonisch Spenden entgegen. Alle nötigen Infos und weitere Spendemöglichkeiten gibt es auf der Webseite der Glückskette. Viele Kinder in der Schweiz lernen in der Schule nicht ausreichend schwimmen. Obwohl Schwimmunterricht im Lehrplan steht, fehlen vielerorts Hallenbäder. Eine Studie zeigt, rund jedes 8. Kind zwischen 13 und 15 Jahren hatte während der ganzen Schulzeit keinen Schwimmunterricht, schreibt der Tagesanzeiger. Dabei ist Ertrinken nach wie vor eine der häufigsten Unfalltodesursachen bei Kindern.
3: Alles gut auf der Strasse am 2 ab 9. Ihr habt aktuell in der ganzen Ostschweiz und auch in Graubünden freie Fahrt.
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4: Na, wieso nicht einmal eine Donnerstagsausfahrt machen? Statt eine Sonntagsausfahrt können den Oldtimer und die schönen Töffe nehmen. Bei maximal 27 Grad, ein paar Quellwölkchen in den Bergen und ein Haufen Sonnenschein.

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0: Morgen ist es soweit. Am Morgen um 5 Uhr geht es los. Schweiz-Algerien im 16. Final. Und ich schaue dann irgendwo bei euch raus.
1: Ja, der Joe ist ein bisschen aufgeregt, zu wem das denn definitiv geht. Wir haben so viele Einladungen bekommen für dich, wo du dürftest den Schweiz-Match schauen.
2: Hallo zusammen, ich bin der Miles und am Freitagmorgen treffe ich mich zusammen mit meinen Kollegen beim Nachholen Garage und zusammen schauen wir das Match an. Ich meine, es ist jetzt ein strenger Tag für uns, wir müssen am 5 Uhr morgens schon bereit sein und nach Abpfiff direkt wieder los in die Schule. Aber was gibt es geiler als den letzten Schultag, wo richtig lustig und geil startet zusammen mit dem Morgenshow. Und ich meine, Angst hat auch nicht, haben wir, er wird gut verpflegt bei uns. Und ja, ich meine, wenn alle auch wollen, dass der Morgenshow was zu essen bekommt und dass er gut gelohnt, auch zusammen mit uns kann den Tag starten, dann votet doch alle für uns, wir würden uns mega freuen.
0: Ja, mal eine Ansage von Miles von Bernig. He?
1: Mega herzig. Also, ihr bestimmt ganz alleine, Joe hat nichts zu melden.
0: Nope.
1: Geht jetzt auf Instagram, it's story, @radiofm1 und stimmt für euren Favorit ab. 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

0: Im Sommer und richtig Wochenende dürfen wir wieder ein bisschen an die kreativen Kaffees denken. Eiskaffee, Affogato.
1: Oder Espresso Martini.
0: Ja. Früher haben wir dem einfach noch Kaffee-Seitenwagen gesagt. Gell?
1: Ist auch gut, aber natürlich die Kühlversion für im Sommer. Genau. Und wir haben euch die passenden Hits dazu für euch. Save My Love. Da haben wir noch mehr Liebe. What is Love by the way für euer Apparat.
0: Grossartige 90er Sommer-Hit. Und dazu noch Anne-Marie. Alle für euch nach dem halben 10.
1: Gutes Käfele.
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5: Ich bin Mary Milanovic.
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5: Der Schweizer Bankensektor ist laut der Schweizerischen Nationalbank SNB gut aufgestellt. In ihrem Bericht zur Finanzstabilität schreibt die SNB, die Banken verfügten über genügend Kapital, um auch größere Verluste aufzufangen und weiterhin Kredite zu vergeben. Gleichzeitig warnt die SNB vor Risiken, etwa bei steigenden Zinsen oder einem Rückgang der Immobilienpreise. Die eidgenössische Finanzkontrolle EFK kritisiert mehrere Abstimmungsbüchlein des Bundes. In einem neuen Bericht schreibt sie, Kosten, Nutzen und Unsicherheiten seien bei verschiedenen Vorlagen unvollständig oder ungenau dargestellt worden. Genannt werden unter anderem der Autobahnausbau, die Massentierhaltungsinitiative und das CO2-Gesetz. Liechtenstein schränkt wegen der anhaltenden Trockenheit die Wasserentnahme für die Landwirtschaft weiter ein. Ab sofort darf aus mehreren Bächen kein Wasser mehr zur Bewässerung entnommen werden. Das Amt für Umwelt begründet den Schritt mit tiefen Wasserständen und hohen Wassertemperaturen, die vor allem Fische belasten. Da in den nächsten Tagen kaum Regen erwartet wird, bleiben auch die bisherigen Entnahmeverbote bestehen. Vor dem Spiel der Schweizer Nationalmannschaft gegen Algerien hat Trainer Murat Yakin in einem offenen Brief Arbeitgeberinnen und Arbeitgeber, Vorgesetzte sowie Lehrpersonen um Nachsicht gebeten. Sollte jemand morgen früh am Arbeitsplatz oder in der Schule etwas müde, verspätet oder emotionaler sein, bat er laut dem Blick um Verständnis. Anpfiff des 16. Finals ist morgen um 5 Uhr Schweizer Zeit.
6: Im Moment haben wir keine grösseren Meldungen für euch. Wir wünschen euch ganz eine gute Weiterfahrt.
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7: Es war eine kurze Pause für die Sonnenbrille. Heute geht es schon wieder voll weiter. Auch der Rest des Tages bleibt voll und ganz sonnig und auch wieder trocken. Das mit Temperaturen von um die 25 Grad.
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7: So, jetzt endlich könnt ihr euch noch um den Rest des 9. Gipfel kümmern, wenn ihr eben gerade noch ein längeres Telefon oder einen Termin dazwischen gehabt habt. Begleitung dazu haben wir euch mit ganz viel Musik. Das ist gerade der Felix Jen. Ich bin der Dominik Karol.

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der Chef Mais. Für euch ein Donnerstag, 2. Juli, 5 vor Sommerferien, ist auch gesagt. Heisst bei euch vielleicht eben gerade auch Packen auf dem Programm. Untersuchen hier gerade noch schnell die Packliste von letztem Jahr aus, ist ja am einfachsten, einfach schnell übernehmen. Manchmal auch noch ganz spannend, weil bei gewissen Punkten denkt ihr euch vielleicht eben, ah was? Da habe ich. Ich habe einen Reiseföhn. Immer wieder spannend, was da so viel auftaucht auf dieser Packliste und Begleitung zum Packen. Haben wir euch jetzt auch mit sommerlicher Musik, so vom Tönen an. Das ist Imagine Dragons und ihren Hit Demons bei FM1.

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3: Ich bin Mary Milanovic.
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3: Die Schweiz soll unabhängiger von Lebensmittelimporten werden und ihre Trinkwasserversorgung langfristig sichern. Das fordert die Ernährungssicherheitsinitiative des Vereins Saubere Umwelt. Verlangt wird beispielsweise, dass die Landwirtschaft mehr pflanzliche Lebensmittel produziert. Das werde vernachlässigt, sagt Initiantin Franziska Herren.
4: Die Hauptursache dafür, dass unsere Lebensmittelversorgung zu mehr als der Hälfte vom Ausland abhängig ist, ist der Futteranbau für Nutztiere auf unseren Ackerflächen statt pflanzliche Lebensmittel für die Menschen.
3: Die Initiative strebt einen Selbstversorgungsgrad der Schweiz von 70% an. Über die Initiative entscheidet das Volk voraussichtlich im Herbst. Liechtenstein schränkt wegen der anhaltenden Trockenheit die Wasserentnahme für die Landwirtschaft weiter ein. Ab sofort darf aus mehreren Bächen kein Wasser mehr zur Bewässerung entnommen werden. Das Amt für Umwelt begründet den Schritt mit tiefen Wasserständen und hohen Wassertemperaturen, die vor allem Fische belasten. Da in den nächsten Tagen kaum Regen erwartet wird, bleiben auch die bisherigen Entnahmeverbote bestehen. Vor dem Spiel der Schweizer Nationalmannschaft gegen Algerien hat Trainer Murat Yakin in einem offenen Brief Arbeitgeberinnen und Arbeitgeber, Vorgesetzte sowie Lehrpersonen um Nachsicht gebeten. Sollte jemand morgen früh am Arbeitsplatz oder in der Schule etwas müde, verspätet oder emotionaler sein, bat er laut dem Blick um Verständnis. Anpfiff des 16. Finals ist morgen um 5 Uhr Schweizer Zeit. Bitz mehr Geduld brauchen auf der A2 Basel Richtung Luzern zwischen der Verzweigung Wiese und dem Basel-Badischen Bahnhof. Und dann bitte vorsichtig fahren auf der A2 Gotthard Richtung Chiasso. Zwischen Bellinzona Zentrum und Bellinzona Süd hat es Gegenstände auf der Autobahn. Euch ganz eine gute Weiterfahrt.
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5: Gerade einen Tag Zeit gehabt, um ein paar Tüchli daheim waschen und schon wieder brauchen das, jetzt auch heute Donnerstag. Wieder voll und ganz sonnig auch den Rest des Tages. Es bleibt weiterhin trocken mit Temperaturen von um die 25 Grad.
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5: Sie sind gefühlt die Insta-Stories mit Ferienfotos von euren Kolleginnen und Kollegen. Und wenn ihr euch so denkt, es wäre halt schon schön, noch ein bisschen Ferien. Fernweh, da stillen wir jetzt. Wir gehen zusammen auf Australien mit dem Cyril und Stumbling in direkt nach dem Red Alton. Ich bin der Dominik Caro.

Miles Smith und Niall Horan für euch Donnerstag, 2. Juli, kurz vor der Sommerferien. Heisst Tschüss, Ciao, Adieu. Bei allen Drittoberstüflerinnen und Drittoberstüflern. Die Schulzeit ist fertig. Und da sind dann vielleicht eben gerade aktuell noch so die letzten Schritte am Üben. Wortwörtlich, Tanzschritt für den Abschlussball heute Abend. Der Takt, der gibt bei uns jetzt gerade an. Das ist das Trommel hier bei FM1.

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4: Für euch im Studio die Laura Kühne.
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4: Die Schweiz soll unabhängiger von Lebensmittelimporten werden und ihre Trinkwasserversorgung langfristig sichern. Das fordert die Ernährungssicherheitsinitiative des Vereins Saubere Umwelt. Verlangt wird beispielsweise ein Selbstversorgungsgrad von 70%. Die Schweiz baue eigentlich genügend Getreide an, um die Bevölkerung zu ernähren, sagt Initiant und Landwirt David Jakobsen.
5: Es kann nicht sein, dass unser tägliches Gipfeli oder das Bürli zur Hälfte aus ausländischem Mehl besteht, während Schweizer Getreide im Futtertrog landet.
4: Über die Initiative entscheidet das Volk voraussichtlich im Herbst. Die Schweizer Glückskette sammelt heute Geld für die Opfer der verheerenden Erdbeben in Venezuela. Bis jetzt sind bereits knapp 5 Millionen Franken zusammengekommen. Laut Glückskette ist das Geld für akute Nothilfe, aber auch für die längerfristige Unterstützung und Stabilisierung Venezuelas gedacht. Die Glückskette nimmt heute bis 23 Uhr abends telefonisch Spenden entgegen. Das ehemalige Hotel Cube in Savonin steht seit Jahren leer. Nun wird daraus eine Jugendherberge. Laut Mitteilung wird es aktuell entsprechend umgebaut und soll am 18.

0: Von Online-Händlern wie Temu oder Shein berichtet SRF. Ziel sei es, die grosse Zahl von Billigimporten einzudämmen. Die neue Regel gilt auch für Pakete aus der Schweiz in die EU. Keine Meldungen von unterwegs im Moment für euch. Habt eine gute und sichere Fahrt.
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2: Es ist gerade auf der Kippe heute, ob es Mittag kalt oder warm ist. Die Temperatur im FM1 sind so bei um die 25 Grad. Auch der Rest des Nachmittags bleibt es weiterhin sonnig und auch trocken.
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2: Zum Mittag jetzt eben einmal vorbildlich am Abend vorgekocht und gerichtet. Nur dummerweise daheim Kühlschrank vergessen. Kennen wir alle in dem Moment. Darum, um jetzt vielleicht eben schnell an die Tankstelle oder einfach schnell etwas posten. Da begleiten wir euch mit ganz viel Musik. Der Tom Gregory oder jetzt gerade Charlie Humberstone.

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2: Für euch im Studio Laura Kühne.
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2: Trotz Regen in den vergangenen Tagen sind die St. Galler Wälder sehr trocken. Deshalb gilt ab morgen im ganzen Kantonsgebiet ein Feuerverbot in Wald und Waldesnähe, teilt der Kanton mit. Ziel sei es, Natur und Bevölkerung wirksam zu schützen. Die Schweiz soll unabhängiger von Lebensmittelimporten werden und ihre Trinkwasserversorgung langfristig sichern. Das fordert die Ernährungssicherheitsinitiative des Vereins Saubere Umwelt. Verlangt wird beispielsweise, dass die Landwirtschaft mehr pflanzliche Lebensmittel produziert. Das werde vernachlässigt, sagt Initiantin Franziska Herren.
3: Die Hauptursache dafür, dass unsere Lebensmittelversorgung zu mehr als der Hälfte vom Ausland abhängig ist, ist der Futteranbau für Nutztiere auf unseren Ackerflächen statt pflanzliche Lebensmittel für die Menschen.
2: Die Initiative strebt einen Selbstversorgungsgrad der Schweiz von 70% an. Über die Initiative entscheidet das Volk voraussichtlich im Herbst. Geistliche müssen künftig wieder Militärdienst leisten. Der Bundesrat hebt ihre bisherige Dienstbefreiung auf. Das Verteidigungsdepartement begründet den Entscheid damit, dass die Kirchen heute für das gesellschaftliche Leben nicht mehr als unverzichtbar gelten. Wie CH Media berichtet, kritisieren die Kirchen vor allem, dass sie vor dem Entscheid weder informiert noch angehört worden sind. Die EU führt neue Gebühren für günstige Pakete aus dem Ausland ein. Betroffen sind Sendungen mit einem Warenwert unter 150 Euro, vor allem von Online-Händlern wie Temu oder Shein, berichtet SRF. Ziel sei es, die grosse Zahl von Billigimporten einzudämmen. Die neue Regel gilt auch für Pakete aus der Schweiz in die EU. Keine Meldungen von unterwegs im Moment für euch. Habt eine gute und sichere Fahrt.
4: Der Schattenparkplatz auch in der Mittagspause heute wieder wichtig. Der Rest vom Nachmittag bleibt dann auch weiterhin sonnig und trocken. Das mit Temperaturen von um die 25 Grad.

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2: 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Für euch im Studio die Laura Kühne.
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2: Nach den schweren Erdbeben in Venezuela sammelt die Glückskette heute am Nationalen Solidaritätstag Spenden. Bereits knapp 5,3 Millionen Franken sind zusammengekommen. Die Not in Venezuela sei groß, sagt Bundespräsident Guy Parmelin.
3: Jedes Zeichen von Solidarität lindert diese Not und das Leid der Menschen. Und dafür sorgt die gute und angesehene Arbeit der Schweizer Hilfswerke.
2: Mit den Spendengeldern werden unter anderem sauberes Trinkwasser, medizinische Hilfe, Lebensmittel und Notunterkünfte finanziert. Das ehemalige Hotel Cube in Savonien steht seit Jahren leer. Nun wird daraus eine Jugendherberge. Laut Mitteilung wird es aktuell entsprechend umgebaut und soll am 18. Dezember pünktlich zum Start der Wintersaison wieder eröffnen. Die neue Jugendherberge bietet Platz für fast 180 Gäste. Die Gemeinde Sursees hatte das Hotel im Frühling für knapp 9 Millionen Franken gekauft, weil sich kein anderer Käufer fand. Geistliche müssen künftig wieder Militärdienst leisten. Der Bundesrat hebt ihre bisherige Dienstbefreiung auf. Das Verteidigungsdepartement begründet den Entscheid damit, dass die Kirchen heute für das gesellschaftliche Leben nicht mehr als unverzichtbar gelten. Wie CH Media berichtet, kritisieren die Kirchen vor allem, dass sie vor dem Entscheid weder informiert noch angehört worden sind. Internationale Ermittler sind laut einem Bericht von Europol gezielt gegen Online-Netzwerke vorgegangen, in denen Männer den sexuellen Missbrauch ihrer betäubten Partnerinnen verbreiten. Bei der internationalen Aktion wurden 57 mutmaßliche Täter festgenommen und 158 Opfer in Sicherheit gebracht. Täter haben auch Erfahrungen sowie Tipps ausgetauscht. Die Ermittlungen laufen weiter.
4: Keine Meldungen von unterwegs im Moment für euch. Habt eine gute und sichere Fahrt.

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1: Zähne sind super geputzt und die Frisur, die sitzt. Noch ein letzter Kontrollblick im Innenspiegel im Auto und dann ab ans Vorstellungsgespräch. Wir begleiten euch auf den Weg dahin. Ich bin der Dominik Karrer und da ist gerade Handtricks.

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Egal, was für eine Arbeit bei euch auf der To-Do-Liste steht, mit solchen Hits geht es einfach länger. I want to break free, das ist Queen BF Mais. Und zum kurz durchschnaufen, haben wir euch einen, der passt. Die on this hill. Also richtig entspannt, gehen wir zusammen durch den Donnerstagnachmittag. Das ist Sienna Spyro BF Mais. Einen schönen.

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4: Für euch im Studio Laura Kühne.
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4: Trotz Regen in den vergangenen Tagen sind die St. Galler Wälder sehr trocken. Deshalb gilt ab morgen im ganzen Kantonsgebiet ein Feuerverbot in Wald und Waldesnähe, teilt der Kanton mit. Ziel sei es, Natur und Bevölkerung wirksam zu schützen. Internationale Ermittler sind laut einem Bericht von Europol gezielt gegen Online-Netzwerke vorgegangen, in denen Männer den sexuellen Missbrauch ihrer betäubten Partnerinnen verbreiten. Bei der internationalen Aktion wurden 57 mutmaßliche Täter festgenommen und 158 Opfer in Sicherheit gebracht. Täter haben auch Erfahrungen sowie Tipps ausgetauscht. Die Ermittlungen laufen weiter. Immer mehr Menschen in der Schweiz erkranken durch Lebensmittel. Besonders häufig sind Infektionen mit Campylobacter und Salmonellenbakterien, teilt der Bund mit. Außerdem wurden im vergangenen Jahr deutlich mehr Krankheitsausbrüche gemeldet als noch 2024. Laut den Bundesbehörden liegt das aber vor allem an einer besseren Meldepraxis und nicht daran, dass Lebensmittel unsicherer geworden sind. Die Schweizerische Nationalbank SNB hält an ihrer Forderung nach strengeren Kapitalregeln für die UBS fest. In ihrem Bericht zur Finanzstabilität unterstützt sie die Pläne des Bundesrats. Die SNB schreibt, die UBS erfülle die heutigen Kapitalvorschriften bereits und verfüge auch über genügend Reserven für die geplanten Verschärfungen. Die UBS selbst vertritt den Standpunkt, dass die vorgeschlagenen Massnahmen unverhältnismäßig seien. Keine Meldungen von unterwegs im Moment. Für euch habt eine gute und sichere Fahrt.
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1: Es ist quasi wie so ein bisschen eine Schnitzeljagd, eine Schatzsuche im Auto, wenn ihr gerade am nächsten Termin geht und im Geschäftsauto jetzt eine Parkscheibe suchen müsst. Unterstützung für das haben wir euch gerade mit der Migi Kelly. Ich bin der Dominik Caro.

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4: Vielleicht habt ihr gerne eine Wohnung besichtigt, die Brille angepasst oder ihr seid unterwegs zum nächsten Kunden. Ja, der Dunstag sieht bei allen ein bisschen anders aus. Tipps gibt es aber für alle. Gerne nach unserem News-Update. Jetzt ist es 3.
5: Für euch im Studio die Laura Kühne.
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7: Immer mehr Menschen in der Schweiz erkranken durch Lebensmittel. Besonders häufig sind Infektionen mit Campylobacter und Salmonellenbakterien, teilt der Bund mit. Außerdem wurden im vergangenen Jahr deutlich mehr Krankheitsausbrüche gemeldet als noch 2024. Laut den Bundesbehörden liegt das aber vor allem an einer besseren Meldepraxis und nicht daran, dass Lebensmittel unsicherer geworden sind. Die EFTA-Staaten, darunter auch die Schweiz, haben mit Vietnam ein umfassendes Freihandelsabkommen abgeschlossen. Damit rücken die Staaten wirtschaftlich näher zusammen. Das Freihandelsabkommen soll laut Mitteilung den Handel mit Waren und Dienstleistungen deutlich vereinfachen. Vorausgegangen war im Juni eine Ministerkonferenz in der isländischen Hauptstadt Reykjavik. Für die Schweiz war Bundesrat Guy Parmelin anwesend. Die Schweizerische Nationalbank SNB hält an ihrer Forderung nach strengeren Kapitalregeln für die UBS fest. In ihrem Bericht zur Finanzstabilität unterstützt sie die Pläne des Bundesrats. Die SNB schreibt, die UBS erfülle die heutigen Kapitalvorschriften bereits und verfüge auch über genügend Reserven für die geplanten Verschärfungen. Die UBS selbst vertritt den Standpunkt, dass die vorgeschlagenen Massnahmen unverhältnismäßig seien. Die St. Galler Kantonsregierung will mehr Geld ausgeben für Massnahmen gegen Landwirtschaftsböden, die mit der Ewigkeitschemikalie PFAS belastet sind. Sie beantragt beim Parlament, den Sonderkredit von heute 5 auf 10 Millionen Franken zu erhöhen. Damit will die St. Galler Regierung verhindern, dass wirtschaftlich solide Bauernbetriebe wegen PFAS aufgeben müssen.
4: Es ist 2:02. Da schauen wir gerade auf unseren FM1 Live-Verkehrsradar. Da kommen wir aktuell überall gut durch. Im Graubünden und Ostschweiz. Hebt euch an.
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4: Ja, es hat höchstens ein paar harmlose Quellwolken am Himmel. Sonst ist es recht freundlich mit bis zu 26 Grad im FM1-Land. In der Nacht auf morgen kann es örtlich mal ein paar Tropfen geben, aber wenn, dann wirklich nur wenig. Der Freitag selber, der ist größtenteils trocken und freundlich mit Sonne und Wolken. Dazu gibt es wieder bis zu 26 Grad.
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4: Ja, und ob ihr da Menschen, Tiere, Maschinen oder Pflanzen betreut, wir kümmern uns um Musik, vor allem Donnerstag Nomi, und spielen euch ein hinter dem anderen. Jetzt direkt vier vom Stück mit mir am Mikrofon.

0: Hoffen wir es ist, dass am 17.03 am vielleicht haben wir ja gerne noch Schweizer Trikot gewaschen, dass wir ready sind für den WM-Match von der Schweiz gegen Algerien morgen um 5 Uhr. Unseren Dach machen wir morgen schon, da hat Jana plötzlich gesucht, um den Match zu schauen und hat ihn gefunden. Ihr habt euch Marco gemolden und jetzt eben entschieden, er darf auf Stein ins betreute Wohnen in Casa Solaris. Und da beziehungsweise die gute Nachricht hat dem Betriebsleiter Rolf und den Bewohnern natürlich gerne müssen mitteilen.
1: Wir kommen mit Mann morgen 2.
2: Hey, Vegan!
1: Ab wann steigt bei euch die grosse Fußballparty in dem Fall?
2: Am 5. Mittwoch, Plätzchen, alles, Gipfeli. Das ist alles organisiert.
1: Alles organisiert, also muss ich nicht einmal etwas mitbringen.
2: Gute Laune, aber da hast du morgen
0: auch
2: immer.
0: Ja, das tönt wunderbar. 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Da kommen wir alles mit über rund um der Schweiz, WM-Match und natürlich auch die grossartige Stimmung aus dem betreuten Wohnen. Hopp, Schweiz!
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0: Ist das kurz vor 3:30? Da schnarren wir nicht um den heißen Brei, sondern spielen euch auch die nächsten Hits. Jawohl, Miles Smith und Niall Horan begleiten euch weiter durch den Donnerstag. Nomi direkt als nächstes mit ihrem aktuellen Drive Safe. Und mit dem Start ist auch Zoe Wiss mit Control. Laura Brannigan mit Self-Control. Und es gibt noch viel mehr. Dobby F. Mais. Bei mir spielen euch am meisten Musik.
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0: 17 von 4 Uhr, liebes FM Island. Schön sind wir hier zusammen unterwegs, so den Donnerstagnachmittag. Da mag es in dieser Zeit bei der einen oder anderen von euch vielleicht den nächsten Kaffee leiden. Etwas, was der Schweizer Musiker der Soleroy so gar nicht mag.
1: Ich glaube, ich habe noch nie ein ganzes Kaffee in meinem Leben getrunken.
0: Ja, jedem das seine. Vielleicht mag es ja in dem Wetter auch ein erfrischendes Kaffeeglas sein. Und jetzt für uns alle, der frische Hit vom Soleroy, Hurricane.

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0: Dua Lipa und Elton John mit Cold Heart, da bei FM1. Und wir haben auch die schönen Farben am Start. Baby Goodbye geht's gerade noch um 4 Uhr und natürlich dann hoffen wir.
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6: Vier ist es, wo noch vielleicht gerade noch mal einen kurzen Schwatz an der Kaffeemaschine anblöhnt, bevor er noch die letzten To-Dos in Angriff nehmen. Schönen guten Abend, jetzt mit allem Wichtigen von heute.
7: Für euch im Studio die Laura Kühne.
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7: Der Invalidenversicherung IVA droht eine kritische finanzielle Lage. Für dieses Jahr rechnet der Bund damit, dass die IVA deutlich mehr ausgibt, als sie einnimmt. Setzt sich der Trend fort, wäre das IVA-Vermögen bis 2031 aufgebraucht. Hauptgrund ist laut Bund die steigende Zahlen an Neurenten, besonders wegen psychischer Erkrankungen. Eine geplante IV-Integrationsreform soll die Finanzen stabilisieren und den Anstieg der Neurenten bremsen. Die EFTA-Staaten, darunter auch die Schweiz, haben mit Vietnam ein umfassendes Freihandelsabkommen abgeschlossen. Damit rücken die Staaten wirtschaftlich näher zusammen. Das Freihandelsabkommen soll laut Mitteilung den Handel mit Waren und Dienstleistungen deutlich vereinfachen. Vorausgegangen war im Juni eine Ministerkonferenz in der isländischen Hauptstadt Reykjavik. Für die Schweiz war Bundesrat Guy Parmelin anwesend. Die St. Galler Kantonsregierung will mehr Geld ausgeben für Maßnahmen gegen Landwirtschaftsböden, die mit der Ewigkeitschemikalie PFAS belastet sind. Sie beantragt beim Parlament, den Sonderkredit von heute 5 auf 10 Millionen Franken zu erhöhen. Damit will die St. Galler Regierung verhindern, dass wirtschaftlich solide Bauernbetriebe wegen PFAS aufgeben müssen. Rund um die Fußball-WM im Gastgeberland Mexiko häufen sich die Todesfälle. Während der Feierlichkeiten nach dem Sieg Mexikos gegen Ecuador sind laut der Gesundheitsbehörde von Mexiko-Stadt 4 Menschen gestorben, 3 davon an Erstickung. Insgesamt seien mehr als 1600 Menschen behandelt worden, unter anderem wegen Prellungen, Knochenbrüchen, Alkoholvergiftungen und Angstanfällen.
6: 2:04 und da zeichnet sich noch keine grosse Feierabendstank oder Staus ab. Kommen gut und sicher Fürschi in der Ostschweiz und im Graubünden.
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6: Sonne und harmlose Quellwolken, da heute das Bild von außen im FM1-Land. Am Morgen kann es örtlich ein paar Tropfen geben, aber wirklich scheuch. Vor allem die Freitagtouren ist es sonst nämlich größtenteils trocken bei Sonne und Wolken. Und wie heute wieder sehr mild mit 24 bis 27 Grad.
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6: Ja, der Kaffee zum Zvieri gibt es bei euch vielleicht gerade zwischen zwei Sitzungen. Mit eurem Lieblingsgespendli oder mit der Kollegin entspannt in einer Beiz oder im Kaffee.

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0: da zieht der Nomi langsam an. 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Ja, und genau den bringen wir zu euch.
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2: Sie knallen euch in der nächsten Viertelstunde ihren Hit Larger Than Life.

0: to love somebody. Sana na tayo ito po, Michael Chute. Afterlife, ja, bringt euch auch zum Fusswippen unter dem Bürotisch oder vielleicht trommelt ihr da, wenn ihr auf der Straße im FM-Island unterwegs seid, noch ein bisschen auf dem Steuerrad rum. Wir haben auf jeden Fall bereit für euch. Und während hier ein Haufen schon langsam, aber sicher zusammenpacken, punkt für euch Musiklehrer, Vorstandsmitglieder im Verein oder auch Kursleiterinnen den zweiten Teil von dem Donnerstag an. Wir sind dabei, jetzt mit allem Wichtigen von heute. Es ist halb fünf.
1: Für euch im Studio und Laura Kühne.
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1: Der Invalidenversicherung IVA droht eine kritische finanzielle Lage. Für dieses Jahr rechnet der Bund damit, dass die IVA deutlich mehr ausgibt, als sie einnimmt. Setzt sich der Trend fort, wäre das IVA-Vermögen bis 2031 aufgebraucht. Hauptgrund ist laut Bund die steigende Zahlen an Neurenten, besonders wegen psychischer Erkrankungen. Eine geplante IV-Integrationsreform soll die Finanzen stabilisieren und den Anstieg der Neurenten bremsen. Die Teuerung in der Schweiz bleibt tief. Im Juni lag die Jahresteuerung bei 0,5% und damit praktisch auf dem Niveau der Vormonate. Das teilt das Bundesamt für Statistik mit. Teurer geworden sind unter anderem Gemüse, Hotels und Mietautos. Günstiger waren dagegen Flugtickets sowie Heizöl und Diesel. Der Kanton Graubünden will das für den Wintertourismus wichtige Skigebiet am Heinzenberg fit für die Zukunft machen. Laut Mitteilung hat die Regierung die neue Ortsplanung der Gemeinden Fledern, Chapina und Urmain genehmigt. Sie erlaubt einen Ausbau der Beschneiungsanlagen und somit eine effizientere Beschneiung des Skigebiets. Rund um die Fußball-WM im Gastgeberland Mexiko häufen sich die Todesfälle. Während der Feierlichkeiten nach dem Sieg Mexikos gegen Ecuador sind laut der Gesundheitsbehörde von Mexiko-Stadt 4 Menschen gestorben, 3 davon an Erstickung. Insgesamt seien mehr als 1600 Menschen behandelt worden, unter anderem wegen Prellungen, Knochenbrüchen, Alkoholvergiftungen und Angstanfällen.
0: 2:30 da fängt es langsam anziehen bei euch am oberen Zürichsee. Über den Seedamm von Pfäffig her Richtung Rapizentrum und auch von Kempraten her haben wir aktuell eine gute Viertelstunde länger. Denn auch wenn wir unterwegs sind von Bux Richtung Haag, da aktuell plus 10 Minuten und ebenfalls von Isch Richtung Haag plus 10 Minuten. Hebt euch an und gute Fahrt.
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0: Aktuell haben wir das Pfäffers 23, Zionschwil und Romans um 25 Grad. Angenehmer als auch schon, muss man sagen. Wir müssen nicht mehr ganz so schwitzen. Auch am Freitag gibt es wiederum die 23 bis 27 Grad im FM1-Land. Dazu bleibt es freundlich wie heute mit Sonnen und Wolken. Höchstens am Morgen kann sie und da ganz lokal ein paar Tropfen geben.

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0: Online-Laden posten, rund ins Fitness oder einfach heim kochen. Sef Meislandenhofen von euch steuert richtig Feierabend. Und wir zusammen mit euch, da liefert mir auch den Soundtrack für euren Feierabend. Naomi Laren ist nach dem 5 Uhr bereit mit ihrem aktuellen Stranger.
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3: Heute ist nationaler Spendetag nach dem schweren Erdbeben in Venezuela. 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Jetzt ist es 5 Uhr.
4: Ich bin Laura Kühne. Guten Abend miteinander.
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4: Obwohl Schwimmunterricht im Lehrplan steht, hatte jedes 8. Kind in der Schweiz während der gesamten Schulzeit keinen Schwimmunterricht. Das zeigt eine Studie der Schweizerischen Lebensrettungsgesellschaft. Der Schwimmunterricht sei nicht immer überall umsetzbar, sagt Dagmar Rösler, Präsidentin des Dachverbands Lehrerinnen und Lehrer Schweiz.
6: Nicht überall ist die Infrastruktur so gut, dass man einmal in der Woche zum Beispiel kann Schwimmunterricht erteilen. Nicht überall ist das Hallenbad oder das Freibad so nah, dass man mit entsprechendem Aufwand Schwimmbäder besuchen kann.
4: Die Schwimmkompetenz von Kindern sei deshalb eine Verantwortung, die auch von den Eltern getragen werden müsse, so Rösler. Der Invalidenversicherung IVA droht eine kritische finanzielle Lage. Für dieses Jahr rechnet der Bund damit, dass die IVA deutlich mehr ausgibt, als sie einnimmt. Setzt sich der Trend fort, wäre das IVA-Vermögen bis 2031 aufgebraucht. Hauptgrund ist laut Bund die steigende Zahlen an Neurenten, besonders wegen psychischer Erkrankungen. Eine geplante IV-Integrationsreform soll die Finanzen stabilisieren und den Anstieg der Neurenten bremsen. Der Kanton Graubünden will das für den Wintertourismus wichtige Skigebiet am Heinzenberg fit für die Zukunft machen. Laut Mitteilung hat die Regierung die neue Ortsplanung der Gemeinden Fledern, Chapina und Urmain genehmigt. Sie erlaubt einen Ausbau der Beschneiungsanlagen und somit eine effizientere Beschneiung des Skigebiets.
3: 2:05 da haben wir ein Auge auf die grössten Stadtkernstaus in der Ostschweiz und im Graubünden. Es hat einen Unfall gegeben auf der Autobahn 1 zwischen St. Gallen und St. Margrethe. Da staut zwischen St. Pfiden und Meckenhausen, Fahrt Richtung St. Margrethe. Da ist der rechte Fahrstreifen gesperrt und aktuell haben wir da gute Viertelstunde länger. Dann am oberen Zürichsee, von Pfäffiken her über den Seedamm und von Kemperaten her ins Zentrum. Von Rapperswil eine Viertelstunde mehr und auch im Zentrum von Herisau, wenn ihr von der Waldstadt oben runterkommt, haben wir plus 10 Minuten, wo ihr da mehr einplanen müsst. Bauarbeiten brauchen im Moment auch auf der Autobahn A3 bei der Verzweigung Saganserland in Fahrtrichtung Chur. 10 Minuten mehr.
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3: Die Sonnenbrille ist rege im Einsatz. Aktuell haben wir um die 23 bis 26 Grad. Ein freundlicher Sonnenwolkenmix im FM 1 Land. Am Freitag selbige es mit bis zu 27 Grad. Einziger Morgen früh kann es mit ein oder anderen dichteren Wolken lokal 1-2 schüche Tropfen geben. Aber alles halb so wild.
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0: zwei, so um zwei von halb sechs, ja, da duschen da den Arbeitstag so langsam gegen die Freizeit ein. Und wir sind mit vielen Hits mit euch dabei. I don't need a camera to capture this moment. Man hat sich gerade noch gereimt, hä? Und dabei. Ja, bei uns gibt es einfach gute Musik für euch. Und von der spielen wir euch so richtig viel. Nach dem Halbi, nicht nur der aktuelle Camera von Ed Sheeran. Sondern auch Gampo und Antoni machen die Stimmung mit Bittersweet Symphony. So und auch die nötige Portion Entspannung gibt's von der Olivia Dean. So easy to fall in love ist gemacht, um durchschnaufen und den Arbeitstag ein bisschen abkeilen lassen von den Schultern. Gibt es in Haufen mehr? Die nächste Viertelstunde für euch.
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0: Halb sechs, da sind ja liebe Goldschmiede vielleicht gerade am letzten Schliff dran. Ring wird angepasst, Kettle geprüft und Stein gefasst. Auch das ist Präzisionsarbeit, die Zeit braucht. Und bei uns jetzt Zeit für alles Wichtige von dem Dunstig.
5: Ich bin Laura Kühne, guten Abend miteinander.
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5: Nach den schweren Erdbeben in Venezuela sammelt die Glückskette heute am Nationalen Solidaritätstag Spenden. Über 6,4 Millionen Franken sind bereits zusammengekommen. Die Not in Venezuela sei groß, sagte auch Bundespräsident Guy Parmelin. Mit den Spendengeldern werden unter anderem sauberes Trinkwasser, medizinische Hilfe, Lebensmittel und Notunterkünfte finanziert. Obwohl Schwimmunterricht im Lehrplan steht, hatte jedes achte Kind während der gesamten Schulzeit keinen Schwimmunterricht. Das zeigt eine Studie der Schweizerischen Lebensrettungsgesellschaft SLRG. Ertrinken ist bei Kindern die zweithäufigste Unfalltodesursache. Es sei deshalb sehr wichtig, dass Kinder die Gefahren von Wasser kennen, sagt Christoph Merki, Mediensprecher der SLRG.
7: Zusammenspiel zwischen den Eltern, Begleitpersonen und dem Schulunterricht, damit eben dann Sachen können gelernt werden in der Schule und sich da mit den Eltern vertieft. Und dass eigentlich so das Kind die Möglichkeit hat, die Wasserkompetenzen können aufzubauen.
5: Kinder müssten lernen, wie man sich im und am Wasser richtig verhält, so Merki. Die Teuerung in der Schweiz bleibt tief. Im Juni lag die Jahresteuerung bei 0,5% und damit praktisch auf dem Niveau der Vormonate. Das teilt das Bundesamt für Statistik mit. Teurer geworden sind unter anderem Gemüse, Hotels und Mietautos. Günstiger waren dagegen Flugtickets sowie Heizöl und Diesel. Der Kanton St. Gallen passt sein Jagdgesetz den Bundesvorschriften an, die seit letztem Jahr gelten. Laut Mitteilung der Regierung geht es bei den Änderungen etwa um Wildschäden von Bibern. Neu sollen auch Bauten von öffentlichem Interesse Entschädigungen erhalten. Und auch der Umgang mit Rothirschbeständen soll angepasst werden. Interessierte Kreise können sich nun zum überarbeiteten Jagdgesetz äußern.
0: Der SMA ist noch kurz vor Börsenschluss bei knapp 2% im Plus von der St. Galler Kantonalbank, Anja Felder.
8: Der US-Arbeitsmarktbericht, der heute am Nachmittag publiziert worden ist, ist schwächer ausgefallen als vom Markt erwartet. Das wiederum hat die Zinserhöhungswahrscheinlichkeit in den USA gedämpft, was sich positiv auf die Aktienwerte ausgewirkt hat. Auch die Schweizer Börse legt heute klar zu und erklimmt ein neues Allzeithoch. Rückenwind kommt vor allem von den Schwergewicht Roche und Novartis, wo beide deutlich im Plus sind.
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0: Wir haben 3:30 Uhr, da schauen wir auf die längste und grösste Strecke im FN1-Land. Da haben wir einmal Autobahn 1 und gerne Richtung St. Margrethe. Wegen dem Unfall geht es da gute 20 Minuten länger ab Höhe Kreuzbleiche bis Mickenhaus. Dann schwenken wir den Blick auf die Autobahn 13, so ganz Richtung St. Margrethe. Ab Höhe Seefelen haben wir gute Viertelstunde länger wegen Bauarbeiten. Und dann auf der Hauptstrasse über den Seedamm und von Kempraten her ins Zentrum von Rapperswil. Auch da müssen wir eine gute Viertelstunde mehr mitnehmen. Sonst jetzt aber nirgends gröbers Stau, alles aus 110 Minuten und alle aktuellen Verkehrsmeldungen, die findet ihr wie immer aktuell bei uns in der Radio FM1-App. Kommen wir gut an.
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0: Aktuell haben wir in Kirchberg 23, in Quarten und in Rorschach 25 Grad. Dazu heisst es Sonnenbrille auf die Nase und Sonnenblende ab. Es ist freundlich mit der einen oder anderen Quellwolke, aber die sind harmlos. Man sicher bis morgen, dann könnte es lokal 1-2 Tropfen geben, aber nur scheuch. Sonst ist es der Freitag durch recht sonnig und mild mit bis zu 27 Grad.

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0: FM1 ist das. In der, für die meisten Schülerinnen und Schüler letzte Schulwoche von dem Semester. Und Hand aufs Herz, wer von euch hat früher ab und zu mix auch gespickt? Ja, ich bin ganz ehrlich, ich habe es gemacht. Da haben wir uns im Team eben gefragt, ob man als Lehrer oder Lehrerin einfach schnell merkt, wer spickt. Darum habe ich mich mal als Lehrerin ausprobiert. Bin bei den 5-6 Klässlern im Schulhaus Hoffnungsgut, das Bischofszell, vorbei.
1: Ich habe geschaut, dass sie immer bei mir war, dass die anderen gut spicken können.
2: Ich habe immer geschaut, dass sie irgendwo da hinten ist.
0: Nein, ich sage es euch, gar nicht einfach. Respekt. Also auf gewisse Ideen wäre ich wirklich nie gekommen. Und noch der grösser Respekt an eure Lehrerinnen und Lehrer, die diese Spickgamix gleich entdecken. Ja, Willi, äußerst kreative Spickzettel, die ich übersehen habe, ja, sehen Sie jetzt im Video auf unserer Radio FM1 Instagram.

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0: Der Juanes mit «Lega Misanera» macht Stimmung an dem Donnerstagabend hier bei FMI. Und mit Stimmung machen macht sie weiter. Nach dem 6. unsere St. Gallerin, Joya Marlene, mit ihrem «I think I'm in love».
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5: Wer jetzt heimkommt, überlegt vielleicht gleich,
6: wer gibt es heute zu essen?
5: Einen schönen guten Donnerstagabend. Jetzt ist es 6 Uhr.
7: Ich bin Laura Kühne, guten Abend miteinander.
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7: Nach den schweren Erdbeben in Venezuela sammelt die Glückskette heute am Nationalen Solidaritätstag Spenden. Fast 7 Millionen Franken sind bereits zusammengekommen. Die Not in Venezuela sei groß, sagte auch Bundespräsident Guy Parmalat. Mit den Spendengeldern werden unter anderem sauberes Trinkwasser, medizinische Hilfe, Lebensmittel und Notunterkünfte finanziert. Obwohl Schwimmunterricht im Lehrplan steht, hatte jedes 8. Kind während der gesamten Schulzeit keinen Schwimmunterricht. Das zeigt eine Studie der Schweizerischen Lebensrettungsgesellschaft SLRG. Ertrinken ist bei Kindern die zweithäufigste Unfalltodesursache. Es sei deshalb sehr wichtig, dass Kinder die Gefahren von Wasser kennen, sagt Christoph Merki, Mediensprecher der SLRG.
8: Zusammenspiel zwischen den Eltern, Begleitpersonen und dem Schulunterricht, damit eben dann Sachen können gelernt werden in der Schule und dann wird mit den Eltern vertieft und dass eigentlich so das Kind die Möglichkeit hat, die Wasserkompetenzen können aufzubauen.
7: Kinder müssten lernen, wie man sich im und am Wasser richtig verhält, so Merki. Einheitliche neue Signalisationen von Biketrails soll Unfälle vermeiden. Jedes Jahr verletzen sich in der Schweiz rund 16.000 Menschen beim Mountainbiken. Oft überschätzen diese ihre Fähigkeiten oder unterschätzen die Schwierigkeit eines Trails. Eine schweizweit einheitliche Signalisation soll nun laut Bund und Schweizmobil helfen, den passenden Trail zu wählen und so Unfälle zu verhindern. Der Kanton St. Gallen passt sein Jagdgesetz den Bundesvorschriften an, die seit letztem Jahr gelten. Laut Mitteilung der Regierung geht es bei den Änderungen etwa um Wildschäden von Biebern. Neu sollen auch Bauten von öffentlichem Interesse Entschädigungen erhalten. Und auch der Umgang mit Rothirschbeständen soll angepasst werden. Interessierte Kreise können sich nun zum überarbeiteten Jagdgesetz äußern.
5: Es ist 3:06 Uhr. Da hat sich der Stau auf der Stadtautobahn St. Gallen fast aufgelöst. Noch gute 5 Minuten stockend haben auch Büchikreuz-Bleiche Richtung St. Margrethe. Dann schauen wir ins Zentrum von Herisau. Da haben wir aktuell, wenn wir von Gossau durch das Zentrum Richtung Waldstadt und in Gegenrichtung unterwegs sind, gute 10 Minuten länger wegen Verkehrsüberlastung. Dann wie immer bei euch am oberen Zürichsee über den Seedamm und von Kempraten her Richtung Zentrum Rapperswil. Eine gute Viertelstunde bis 20 Minuten plus. Sonst hat sich da haben sich da die grössten Stocker schon wieder fast aufgelöst. Ich wünsche euch gute Fahrt an und Rex.
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5: Einen Abend zum Draussensein haben wir heute im FNiceland sonnig mit wenigen Wolken und angenehmen 22 bis 25 Grad. Bevor es morgen den 1-2 lokale Tropfen geben kann, ist aber ehrlich gesagt nicht der Rede wert. Der Freitag ist es wieder recht schön, meistens trocken und mild mit bis zu 27 Grad.
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5: Da wartet ihr vielleicht mitten in der Nacht auf euer Schätzchen, wo eigentlich schon lange hätte zu Hause sein wollen. Dann

0: 1, 16 ab 6. Und habt ihr da schon Feierabend? Oder sind ihr noch am Arbeiten? Auch vielleicht auch unterwegs mit eurem Verein oder in der Abendschule. Ich hoffe auf jeden Fall, ihr schwitzt nicht zu fest. Ist auch nicht mehr ganz so heiß wie auch schon. Und sonst können wir euch abkühlen. Und das mit frischem Eistee.
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Elfenmeiss ist das kurz vor um 6:30. Und nach einem freien Tag geht es für euch vielleicht jetzt in die Sportschicht. No more feeling low, low, low. Schön, wenn ihr hier Elfenmeiss mit dabei habt. Da ist der Abendsabend dann vielleicht gerade ein bisschen weniger streng oder gefühlt ein bisschen kürzer. Der Milo ist am Start nach um 6:30 mit seinem My Lucky Day.

0: Pizza vom DJ Alle Farben, Body Talk und noch ein Haufen mehr haben wir hier bei FM1 alles für euch dabei, weil wir spielen hier ja auch am meisten Musik. Und gehen da jetzt auch noch alles Wichtige von dem Donnerstag mit auf den Weg. Heute, wo nationaler Spendetag ist, nach dem schweren Erdbeben in Venezuela. Wir im FM1-Land zeigen uns solidarisch mit den Betroffenen. Und wenn auch ihr spenden wollt, in der Radio FM1-App findet ihr alle Infos dazu. Jetzt ist es 6:30.
1: Ich bin Laura Kühne, guten Abend miteinander.
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1: Nach den schweren Erdbeben in Venezuela sammelt die Glückskette heute am Nationalen Solidaritätstag Spenden. Fast 7 Millionen Franken sind bereits zusammengekommen. Die Not in Venezuela sei groß, sagte auch Bundespräsident Guy Parmalat. Mit den Spendengeldern werden unter anderem sauberes Trinkwasser, medizinische Hilfe, Lebensmittel und Notunterkünfte finanziert. Morgen um 5 Uhr kämpft die Schweizer Nationalmannschaft an der WM gegen Algerien um den Einzug ins Achtelfinale. Damit trifft die Schweizer Nazi auf ihren ehemaligen Nationaltrainer Wladimir Petkovic. Der 62-Jährige ist jetzt Algeriens Nationaltrainer. Ob dies ein Vor- oder Nachteil sei, lasse sich schwer sagen, so Yakin.
3: Ja, klar kennt er den grössten Teil des Teams und meine Spieler kennen aber auch ihn. Also von dem her kann es ein Vor- und Nachteil sein. Es ist wichtig, dass die Spieler das auf den Platz richten und nicht den Trainer.
1: Als Gruppensieger geht die Schweiz als Favorit ins 16. Finale. Im Kanton St. Gallen sollen künftig mehr Menschen Stipendien erhalten. Zudem sollen die Beiträge höher ausfallen als bisher. Das sieht die Regierung in der Revision des Stipendiengesetzes vor. Die vorbereitende Kommission will die Vorlage aber ändern. Für Ausbildungen auf Tertiärstufe sollen 2/3 der Unterstützung als Stipendium und 1/3 als Darlehen ausbezahlt werden. Über das neue Gesetz entscheidet der Kantonsrat im Herbst. Ein Kuss während eines Livestreams auf der Plattform TikTok hat für ein junges Paar in Indonesien schmerzhafte Folgen gehabt. In einer streng konservativen Provinz sind die beiden öffentlich mit Rohrstöcken ausgepeitscht worden. Die Begründung, sie seien nicht verheiratet, berichten lokale Medien. Die Strafe wurde auf einer Bühne vor zahlreichen Schaulustigen vollstreckt.
0: Der SMI schließt heute mit knapp 1,7% im Plus von der St. Gallen Kantonalbank. Anja Felder.
4: Der US-Arbeitsmarktbericht, der heute am Nachmittag publiziert worden ist, ist schwächer ausgefallen als vom Markt erwartet. Das wiederum hat die Zinserhöhungswahrscheinlichkeit in den USA gedämpft, was sich positiv auf die Aktienwerte ausgewirkt hat. Auch die Schweizer Börse legt heute klar zu und erklimmt ein neues Allzeithoch. Rückenwind kommt vor allem von den Schwergewicht Roche und Novartis, wo beide deutlich im Plus sind.
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0: Es ist kurz nach 6:30, da kommen wir aktuell überall wieder gut durch die Ostschweiz und im Graubünden. Es hat nur noch ganz wenig und scheuche Stocker. Und alle aktuellen Verkehrsmeldungen, die findet ihr auch immer bei uns in der Radio FM1 App. Kommen gut und sicher ans Ziel.
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0: Aktuell haben wir die Oberreg 21, St. Margrethe 24 und Seefeld 25 Grad. Angenehmer als auch schon. Wir müssen nicht mehr ganz so schwitzen. Und am Freitag gibt es wieder um die 23 bis 27 Grad im FM1-Land. Dazu bleibt es freundlich wie heute mit Sonne und Wolken. Höchstens am Morgen kann es hier und da ganz lokal ein paar Tropfen geben.
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0: Mit mir, der Pamela Zimatti, da habt ihr euch für heute Abend vielleicht vorgenommen, nicht allzu spät ins Nest. Tönt vernünftig. Vor allem, wenn die Schweiz morgen an der WM schon um 5 Uhr morgen gegen Algerien schuttet. Da schält der Wecker bei euch vielleicht auch früher als sonst. Bis dann geniessen wir jetzt zuerst mal noch die letzten Stunden von dem schönen Sommerabend. Mit euren 7 beliebtesten Hits vom Tag. Da gehen wir uns als erstes gleich den Milo mit «My Lucky Day».

0: FM 1 ist das. 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
0: Ja, wie machen die uns? Stehen wir morgen um 5 Uhr auf und schauen den Match von unserer Schweizer Nazi gegen Algerien. Unser Wachmacher der Morgen schon, der darf das Spiel auswärts schauen im Casa Solaris Stein. Da habt ihr in der Abstimmung bei uns auf Instagram so bestimmt.
2: Also ich würde sagen, wir rufen jetzt am betreuten Wohnen die Steine im Ausserrhodischen gerade mal an. Ist da der Rolf?
3: Ja.
2: Wir kommen morgen zu euch.
3: Hey, mega!
2: Ab wann steigt bei euch die grosse Fußballparty in dem Fall?
3: Am 5. Mittwoch, Plätzchen, alles, Tippeli. Ist alles organisiert.
2: Alles organisiert? Also muss ich nicht einmal etwas mitbringen?
3: Nein, gute Laune, aber das hast du morgen sowieso immer, oder?
2: Wie sieht denn bei euch das WM-Stübli so aus?
4: Ja, wir in den Töttelikasten dort, wir in den Fernsehen Fußball schauen, wir haben
0: schön
4: dekoriert,
0: wir haben den
4: Spielplan.
0: Ja, das tönt wunderbar. Und unser Morgen schon, der freut sich schon wahnsinnig. Morgen, abends 5 Uhr unbedingt unsere Wachmacher einschalten. Da kommen wir alles mit über rund um die Schweizer WM-Nazi und den Match und natürlich auch die grossartige Stimmung aus dem betreuten Wohnen. Und jetzt würde ich sagen, geniessen wir noch den Rest von dem Sommerabend. Als nächstes geht mit dem Platz Nummer 1 von euren 7 beliebtesten Hits vom Tag. Save my love vom Kaigo.
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8: Ich bin Laura Kühne. Guten Abend miteinander.
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8: Die Schweizer Rettungskette ist nach ihrem Einsatz in Venezuela zurück. Die rund 80 Einsatzkräfte kehrten am Nachmittag an den Flughafen Zürich zurück. Trotz tagelanger Suche konnten sie keine Überlebenden unter den Trümmern finden. Teamleiter Sebastian Eugster sprach von einem körperlich und mental sehr anspruchsvollen Einsatz. Er zeigte sich aber erleichtert, dass alle Helfer gesund in die Schweiz zurückgekehrt sind. Morgen um 5 Uhr früh trifft die Schweizer Nazi im WM-Spiel um den Einzug ins Achtelfinale auf Algerien. Die Partie ist auch ein Wiedersehen mit dem ehemaligen Schweizer Nazi-Trainer Wladimir Petkovic, der Algerien trainiert. Schön wäre ein schnelles Tor, sagt Nazi-Trainer Murat Yakin.
9: Die erste Chance gerade verwerten wäre natürlich ein guter Start, aber das muss man immer zuerst spielen, unser Spiel durchziehen und den Gegner in Schwierigkeiten bringen und aber dann am Schluss auch die nötigen Gole erzielen.
8: Die Schweiz geht als Gruppensieger und damit als Favorit ins Duell. Einheitliche neue Signalisationen von Biketrails soll Unfälle vermeiden. Jedes Jahr verletzen sich in der Schweiz rund 16.000 Menschen beim Mountainbiken. Oft überschätzen diese ihre Fähigkeiten oder unterschätzen die Schwierigkeit eines Trails. Eine schweizweit einheitliche Signalisation soll nun laut Bund und Schweiz Mobil helfen, den passenden Trail zu wählen, um so Unfälle zu verhindern. Ein Kuss während eines Livestreams auf der Plattform TikTok hat für ein junges Paar in Indonesien schmerzhafte Folgen gehabt. In einer streng konservativen Provinz sind die beiden öffentlich mit Rohrstöcken ausgepeitscht worden. Die Begründung, sie seien nicht verheiratet, berichten lokale Medien. Die Strafe wurde auf einer Bühne vor zahlreichen Schaulustigen vollstreckt. Der Feierabendverkehr hat sich langsam aber sicher beruhigt. Das heisst, ihr habt eine freie Fahrt vor euch. Habt Sorge.
10: Der Rest des Abends bleibt mild und sonnig, da höchstens mit ein paar wenigen Wolken. In der Nacht auf morgen nehmen die Wolken aber zu und gerade am Morgen kann es hier und da im FM1-Land 1-2 Schüchi-Regensprüze geben. Sonst ist aber auch mal am Freitag wieder freundliches und sonniges Wetter angesagt bei um die 23 bis 27 Grad.
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2: Ich bin der Nico Eichwald. Guten Abend.
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2: Die Schweizer Rettungskette ist nach ihrem Einsatz in Venezuela zurück. Die rund 80 Einsatzkräfte kehrten am Nachmittag an den Flughafen Zürich zurück. Trotz tagelanger Suche konnten sie keine Überlebenden unter den Trümmern finden. Teamleiter Sebastian Eugster sprach von einem körperlich und mental sehr anspruchsvollen Einsatz. Er zeigte sich aber erleichtert, dass alle Helfer gesund in die Schweiz zurückgekehrt sind. Bundesrat Albert Rösti hat bei Radio SRF die Hitzewelle als klares Zeichen für den Klimawandel bezeichnet. Auch wenn man nun in Sachen Alarmismus nicht übertreiben sollte, sei die Hitze als große Gefahr für Mensch und Umwelt wahrzunehmen, so Rösti. Bei vorsorglichen und schützenden Maßnahmen seien aber in vorderster Front die Kantone und Städte gefragt. Auf Bundesebene geht es laut Rösti darum, den Ausstieg aus den fossilen Energien weiter voranzutreiben. Russische Drohnen haben monatelang in Europa spioniert. Der Analyse einer britischen Denkfabrik zufolge flogen in einem Zeitraum von 1,5 Jahren Drohnen über Flughäfen, Militärbasen und sogar Einrichtungen der nuklearen Teilhabe in verschiedenen NATO-Staaten. Dabei sei es auch darum gegangen, die Reaktionsfähigkeit der NATO-Staaten zu testen. Obwohl nicht jeder einzelne Vorfall von Moskau ausgegangen sein dürfte, sehen die Experten ein klares Muster. Offiziell bestätigt habe das bisher aber keine westliche Regierung. Es staut und stockt auf verschiedenen Strecken. A1 St. Gallen Richtung Bern zwischen der Verzweigung Brütisel und Zürich Affoltern. Dann auf der A1 Nordring Zürich Bern Richtung St. Gallen zwischen Dietikon und dem Kubrisch-Tunnel. Weiter auf der A1 Zürich Richtung Bern zwischen Herkingen und Önsingen. Dann auch auf der A3 Westring Zürich Chur Richtung Basel zwischen Thurdorf Süd und dem Limmataler Kreuz. Und auf der A1 Nordring Zürich Bern Richtung St. Gallen zwischen dem Limmataler Kreuz und Zürich Affoltern. Und dann braucht ihr etwa 3/4 Stunde länger vor dem Gotthardtunnel Richtung Chiasso zwischen Rivera und Minden.
3: Der Rest des Abends bleibt mild und sonnig, dann höchstens mit ein paar wenigen Wolken. In der Nacht auf morgen nehmen die Wolken aber zu und am Morgen kann es hier und da im FM1-Land 1-2 scheuche Regenspritzer geben. Sonst ist aber auch mal am Freitag wieder freundliches und sonniges Wetter angesagt bei um die 23 bis 27 Grad.
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2: Diese Themen haben heute Schlagzeilen gemacht. Guten Abend.
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3: Obwohl Schwimmunterricht im Lehrplan steht, hatte jedes 8. Kind in der Schweiz während der gesamten Schulzeit keinen Schwimmunterricht. Das zeigt eine Studie der Schweizerischen Lebensrettungsgesellschaft. Der Schwimmunterricht sei nicht immer überall umsetzbar, sagt Dagmar Rösler, Präsidentin des Dachverbands Lehrerinnen und Lehrer Schweiz.
4: Nicht überall ist die Infrastruktur so gut, dass man einmal in der Woche zum Beispiel kann Schwimmunterricht erteilen. Nicht überall ist das Hallenbad oder das Freibad so nah, dass man mit entsprechendem Aufwand Schwimmbäder besuchen kann.
3: Die Schwimmkompetenz von Kindern sei deshalb eine Verantwortung, die auch von den Eltern getragen werden müsse, so Rösler.
2: Internationale Ermittler sind laut einem Bericht von Europol gezielt gegen Online-Netzwerke vorgegangen, in denen Männer den sexuellen Missbrauch ihrer betäubten Partnerin verbreiten. Bei der internationalen Aktion wurden 57 mutmaßliche Täter festgenommen und 158 Opfer in Sicherheit gebracht. Täter haben auch Erfahrungen sowie Tipps ausgetauscht. Die Ermittlungen laufen weiter. Immer mehr Menschen in der Schweiz erkranken wegen Lebensmitteln. Bis zu 10.000 Fälle von lebensmittelbedingten Magen-Darm-Krankheiten werden dem Bundesamt für Lebensmittelsicherheit und Veterinärwesen BLV jährlich gemeldet. Besonders rohe Lebensmittel wie Fleisch, Geflügel oder Fisch können krankmachende Keime oder Bakterien enthalten, schreibt das BLV. Deshalb gilt, verderbliche Lebensmittel im Kühlschrank bei unter 5 Grad lagern und gründliches Händewaschen vor und nach der Zubereitung. Durchfallerkrankungen verursachen Kosten von bis zu 50 Millionen Franken. Die Teuerung in der Schweiz bleibt tief. Im Juni lag die Jahresteuerung bei 0,5% und damit praktisch auf dem Niveau der Vormonate. Das teilt das Bundesamt für Statistik mit. Teurer geworden sind unter anderem Gemüse, Hotels und Mietautos. Günstiger waren dagegen Flugtickets sowie Heizöl und Diesel.
5: Die neue Luftverteidigung der Schweiz könnte deutlich teurer werden als geplant. Statt der ursprünglich vorgesehenen 2 Milliarden Franken könnten laut Recherchen von SRF bis zu 11 Milliarden fällig werden. Grund sind höhere Kosten für das Abwehrsystem Patriot und ein zusätzliches Luftverteidigungssystem, das der Bundesrat beschaffen will. Wie die Milliarden finanziert werden sollen, ist noch offen.
2: Die Schweizer Rettungskette ist nach ihrem Einsatz in Venezuela zurück. Die rund 80 Einsatzkräfte kehrten am Nachmittag an den Flughafen Zürich zurück. Trotz tagelanger Suche konnten sie keine Überlebenden unter den Trümmern finden. Teamleiter Sebastian Eugster sprach von einem körperlich und mental sehr anspruchsvollen Einsatz. Er zeigte sich aber erleichtert, dass alle Helfer gesund in die Schweiz zurückgekehrt sind.
6: Jetzt am Abend und in der Nacht kann man wieder besser durchläuft. Es ist nicht mehr ganz so heiß wie ja schon. Aber morgen gibt es auch wieder zwischen 23 und 27 Grad. Da kann es gerade morgen früh mit der einen oder anderen Wolke ganz lokal ein paar Regenspritzer geben. Sonst ist es aber größtenteils trocken im FM1-Land bei viel Sonne und milden 23 bis 27 Grad. Und alle aktuellen Verkehrsmeldungen, die findet ihr immer aktuell bei uns in der Radio FM1-App.
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2: Diese Themen haben heute Schlagzeilen gemacht. Guten Abend.
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3: Obwohl Schwimmunterricht im Lehrplan steht, hatte jedes achte Kind während der gesamten Schulzeit keinen Schwimmunterricht. Das zeigt eine Studie der Schweizerischen Lebensrettungsgesellschaft, SLRG. Ertrinken ist bei Kindern die zweithäufigste Unfalltodesursache. Es sei deshalb sehr wichtig, dass Kinder die Gefahren von Wasser kennen, sagt Christoph Merki, Mediensprecher der SLRG.
4: Zusammenspiel zwischen den Eltern, Begleitpersonen und dem Schulunterricht, damit eben dann Sachen können gelernt werden in der Schule und vielleicht auch mit den Eltern vertieft. Und dass eigentlich so das Kind die Möglichkeit hat, die Wasserkompetenzen können aufzubauen.
3: Kinder müssten lernen, wie man sich im und am Wasser richtig verhält, so Merki.
2: In den USA sind 16 Kinder im Alter zwischen einem Jahr und 18 Jahren aus deren Elternhaus gerettet worden. Vier Erwachsene wurden unter dem Verdacht der Kindeswohlgefährdung festgenommen. Die Kinder hätten in dem Haus im Bundesstaat Ohio zwischen Fäkalien und Müll gelebt und könnten teils nicht sprechen, hieß es auf einer Pressekonferenz. Die Behörden gehen davon aus, dass es 24 Stunden später möglicherweise einen Todesfall gegeben hätte. Die Kinder wurden den Angaben zufolge medizinisch versorgt und befinden sich jetzt in sicherer Umgebung.
5: Die Schweiz soll unabhängiger von Lebensmittelimporten werden und ihre Trinkwasserversorgung langfristig sichern. Das fordert die Ernährungssicherheitsinitiative des Vereins Saubere Umwelt. Verlangt wird beispielsweise ein Selbstversorgungsgrad von 70%. Die Schweiz baue eigentlich genügend Getreide an, um die Bevölkerung zu ernähren, sagt Initiant und Landwirt David Jakobsen.
6: Es kann nicht sein, dass unser tägliches Gipfeli oder das Bürli zur Hälfte aus ausländischem Mehl besteht, während Schweizer Getreide im Futtertrog landet.
5: Über die Initiative entscheidet das Volk voraussichtlich im Herbst.
2: Im Gastgeberland Mexiko häufen sich die Todesfälle wegen der Fußball-WM. Während der Feierlichkeiten nach dem Sieg Mexikos gegen Ecuador sind laut der Gesundheitsbehörde von Mexiko-Stadt 4 Menschen gestorben. 3 davon an Erstickung, 1 an einem Herz-Kreislauf-Stillstand nach einem epileptischen Anfall. Insgesamt seien mehr als 1600 Menschen im Stadion und bei den Feierlichkeiten behandelt worden, unter anderem wegen Prellungen, Knochenbrüchen, Alkoholvergiftungen und Angstanfällen.
5: In der Schweiz werden so viele Elektroautos gekauft wie noch nie. Im Juni fährt erstmals mehr als jedes dritte neue Auto mit Stecker. Grund für den Boom sind unter anderem die hohen Benzinpreise, schreibt der Blick. Trotzdem sehen die Autoimporteure noch Luft nach oben. Viele Menschen hätten weiterhin Vorurteile gegenüber Elektroautos. Insgesamt sind im ersten Halbjahr rund 3% mehr Neuwagen verkauft worden als im Vorjahr.
7: Jetzt am Abend und in der Nacht kann man wieder besser durchlüften. Es ist nicht mehr ganz so heiß wie ja schon. Aber morgen gibt es auch wieder zwischen 23 und 27 Grad. Da kann es gerade morgen früh mit der einen oder anderen Wolke ganz lokal ein paar Regensprüche geben. Sonst ist es aber größtenteils trocken im FM1-Land bei viel Sonne und milden 23 bis 27 Grad. Und alle aktuellen Verkehrsmeldungen, die findet ihr immer aktuell bei uns in der Radio FM1-App.
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2: Die Themen haben heute Schlagzeilen gemacht. Guten Abend.
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3: Obwohl Schwimmunterricht im Lehrplan steht, hatte jedes achte Kind in der Schweiz während der gesamten Schulzeit keinen Schwimmunterricht. Das zeigt eine Studie der Schweizerischen Lebensrettungsgesellschaft. Der Schwimmunterricht sei nicht immer überall umsetzbar, sagt Dagmar Rösler, Präsidentin des Dachverbands Lehrerinnen und Lehrer Schweiz.
4: Nicht überall ist die Infrastruktur so gut, dass man einmal in der Woche zum Beispiel kann Schwimmunterricht erteilen. Nicht überall ist das Hallenbad oder das Freibad so nötig, dass man mit entsprechendem Aufwand Schwimmbäder besuchen kann.
3: Die Schwimmkompetenz von Kindern sei deshalb eine Verantwortung, die auch von den Eltern getragen werden müsse, so Rösler.
2: Internationale Ermittler sind laut einem Bericht von Europol gezielt gegen Online-Netzwerke vorgegangen, in denen Männer den sexuellen Missbrauch ihrer betäubten Partnerinnen verbreiten. Bei der internationalen Aktion wurden 57 mutmaßliche Täter festgenommen und 158 Opfer in Sicherheit gebracht. Täter haben auch Erfahrungen sowie Tipps ausgetauscht. Die Ermittlungen laufen weiter. Immer mehr Menschen in der Schweiz erkranken wegen Lebensmitteln. Bis zu 10.000 Fälle von lebensmittelbedingten Magen-Darm-Krankheiten werden dem Bundesamt für Lebensmittelsicherheit und Veterinärwesen BLV jährlich gemeldet. Besonders rohe Lebensmittel wie Fleisch, Geflügel oder Fisch können krankmachende Keime oder Bakterien enthalten, schreibt das BLV. Deshalb gilt, verderbliche Lebensmittel im Kühlschrank bei unter 5 Grad lagern und gründliches Händewaschen vor und nach der Zubereitung. Durchfallerkrankungen verursachen Kosten von bis zu 50 Millionen Franken. Die Teuerung in der Schweiz bleibt tief. Im Juni lag die Jahresteuerung bei 0,5% und damit praktisch auf dem Niveau der Vormonate. Das teilt das Bundesamt für Statistik mit. Teurer geworden sind unter anderem Gemüse, Hotels und Mietautos. Günstiger waren dagegen Flugtickets sowie Heizöl und Diesel.
5: Die neue Luftverteidigung der Schweiz könnte deutlich teurer werden als geplant. Statt der ursprünglich vorgesehenen 2 Milliarden Franken könnten laut Recherchen von SRF bis zu 11 Milliarden fällig werden. Grund sind höhere Kosten für das Abwehrsystem Patriot und ein zusätzliches Luftverteidigungssystem, das der Bundesrat beschaffen will. Wie die Milliarden finanziert werden sollen, ist noch offen.
2: Die Schweizer Rettungskette ist nach ihrem Einsatz in Venezuela zurück. Die rund 80 Einsatzkräfte kehrten am Nachmittag an den Flughafen Zürich zurück. Trotz tagelanger Suche konnten sie keine Überlebenden unter den Trümmern finden. Teamleiter Sebastian Eugster sprach von einem körperlich und mental sehr anspruchsvollen Einsatz. Er zeigte sich aber erleichtert, dass alle Helfer gesund in die Schweiz zurückgekehrt sind.
6: Jetzt am Abend und in der Nacht kann man wieder besser durchlüften. Es ist nicht mehr ganz so heiß wie ja schon. Aber morgen gibt es auch wieder zwischen 23 und 27 Grad. Doch kann es gerade morgen früh mit der einen oder anderen Wolke ganz lokal ein paar Regenspritzer geben. Sonst ist es aber größtenteils trocken im FM1-Land bei viel Sonne und milden 23 bis 27 Grad. Und alle aktuellen Verkehrsmeldungen, die findet ihr immer aktuell bei uns in der Radio FM1-App.
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2: Die Themen haben heute Schlagzeilen gemacht. Guten Abend.
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3: Obwohl Schwimmunterricht im Lehrplan steht, hatte jedes achte Kind während der gesamten Schulzeit keinen Schwimmunterricht. Das zeigt eine Studie der Schweizerischen Lebensrettungsgesellschaft SLRG. Ertrinken ist bei Kindern die zweithäufigste Unfalltodesursache. Es sei deshalb sehr wichtig, dass Kinder die Gefahren von Wasser kennen, sagt Christoph Merki, Mediensprecher der SLRG.
4: Wenn man spielt zwischen den Eltern, Begleitpersonen und dem Schulunterricht, damit eben dann Sachen können gelernt werden in der Schule und vielleicht auch mit den Eltern vertieft und dass eigentlich so das Kind die Möglichkeit hat, die Wattkompetenzen können aufzubauen.
3: Kinder müssten lernen, wie man sich im und am Wasser richtig verhält, so Merki.
2: In den USA sind 16 Kinder im Alter zwischen einem Jahr und 18 Jahren aus deren Elternhaus gerettet worden. 4 Erwachsene wurden unter dem Verdacht der Kindeswohlgefährdung festgenommen. Die Kinder hätten in dem Haus im Bundesstaat Ohio zwischen Fäkalien und Müll gelebt und könnten teils nicht sprechen, hieß es auf einer Pressekonferenz. Die Behörden gehen davon aus, dass es 24 Stunden später möglicherweise einen Todesfall gegeben hätte. Die Kinder wurden den Angaben zufolge medizinisch versorgt und befinden sich jetzt in sicherer Umgebung.
5: Die Schweiz soll unabhängiger von Lebensmittelimporten werden und ihre Trinkwasserversorgung langfristig sichern. Das fordert die Ernährungssicherheitsinitiative des Vereins Saubere Umwelt. Verlangt wird beispielsweise ein Selbstversorgungsgrad von 70%. Die Schweiz baue eigentlich genügend Getreide an, um die Bevölkerung zu ernähren, sagt Initiant und Landwirt David Jakobsen.
6: Es kann nicht sein, dass unser tägliches Gipfeli oder das Bürli zur Hälfte aus ausländischem Mehl besteht, während Schweizer Getreide im Futtertrog landet.
5: Über die Initiative entscheidet das Volk voraussichtlich im Herbst.
2: Im Gastgeberland Mexiko häufen sich die Todesfälle wegen der Fußball-WM. Während der Feierlichkeiten nach dem Sieg Mexikos gegen Ecuador sind laut der Gesundheitsbehörde von Mexiko-Stadt 4 Menschen gestorben. 3 davon an Erstickung, einer an einem Herz-Kreislauf-Stillstand nach einem epileptischen Anfall. Insgesamt seien mehr als 1600 Menschen im Stadion und bei den Feierlichkeiten behandelt worden, unter anderem wegen Prellungen, Knochenbrüchen, Alkoholvergiftungen und Angstanfällen.
5: In der Schweiz werden so viele Elektroautos gekauft wie noch nie. Im Juni fährt erstmals mehr als jedes dritte neue Auto mit Stecker. Grund für den Boom sind unter anderem die hohen Benzinpreise, schreibt der Blick. Trotzdem sehen die Autoimporteure noch Luft nach oben. Viele Menschen hätten weiterhin Vorurteile gegenüber Elektroautos. Insgesamt sind im ersten Halbjahr rund 3% mehr Neuwagen verkauft worden als im Vorjahr.
7: Jetzt am Abend und in der Nacht kann man wieder besser durchlüften. Es ist nicht mehr ganz so heiß wie ja schon. Aber morgen gibt es auch wieder zwischen 23 und 27 Grad. Da kann es gerade morgen früh mit der einen oder anderen Wolke ganz lokal ein paar Regenspritzer geben. Sonst ist es aber größtenteils trocken im FM1-Land bei viel Sonne und milde 23 bis 27 Grad. Und alle aktuellen Verkehrsmeldungen, die findet ihr immer aktuell bei uns in der Radio FM1-App.
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